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1: Es ist 3 Uhr.
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2: Guten Morgen. Ich bin Melissa Steuri.
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2: Die Schweiz setzt sich gemeinsam mit 19 weiteren Staaten für die Bevölkerung im Gaza-Streifen ein. Laut dem eidgenössischen Außendepartement hat man eine Erklärung unterzeichnet. Mit dieser fordern die Staaten von Israel, die Lieferung von humanitärer Hilfe in den Gaza-Streifen zu ermöglichen und zu erleichtern. Die Lage dort sei dramatisch. Etwa das Gesundheitssystem sei praktisch zusammengebrochen. Die Umweltorganisation Greenpeace hat gestern mit einer Aktion in Bern gegen den möglichen Neubau von Atomkraftwerken protestiert. Die Aktivisten projizierten ein Radioaktivitätssymbol sowie das Gesicht des russischen Präsidenten Wladimir Putin vor einem Kühlturm ans Bundeshaus. Greenpeace weist darauf hin, dass sich das Schweizer Stimmvolk für den Atomausstieg entschieden habe. Die 9 Länder, die Atomwaffen besitzen, haben letztes Jahr deutlich mehr Geld für ihre Atomarsenale ausgegeben. Laut einem Bericht der internationalen Kampagne zur Abschaffung von Atomwaffen gaben die Staaten knapp 120 Milliarden Dollar aus, 19% mehr als im Vorjahr. Mit Abstand am meisten investierten die USA. Der Chefankläger des Internationalen Strafgerichtshofes in Den Haag, Karim Khan, wird suspendiert. Dies wegen des Verdachts auf sexuelle Übergriffe. Das teilt das zuständige Aufsichtsgremium mit. Über eine definitive Amtsenthebung sollen möglichst bald die Vertragsstaaten des Strafgerichtshofes entscheiden. Karim Khan bestreitet die Vorwürfe. Aktuell haben wir keine grösseren Meldungen von der Strasse. Fahrt gut. Heute haben wir einen durchzogenen Tag mit Haufen Wolken. Es sollte meistens trocken bleiben. Ein bisschen Regen hier und da ist aber nicht ausgeschlossen. Das Ganze bei 18 bis 20 Grad.
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4: Morgen zusammen, schön sind wir da.
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1: Es ist 17:30.
2: Guten Morgen, ich bin Melissa Steuri.
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2: Die Schweiz setzt sich gemeinsam mit 19 weiteren Staaten für die Bevölkerung im Gaza-Streifen ein. Laut dem eidgenössischen Außendepartement hat man eine Erklärung unterzeichnet. Mit dieser fordern die Staaten von Israel, die Lieferung von humanitärer Hilfe in den Gaza-Streifen zu ermöglichen und zu erleichtern. Die Lage dort sei dramatisch, etwa das Gesundheitssystem sei praktisch zusammengebrochen. Die Umweltorganisation Greenpeace hat gestern mit einer Aktion in Bern gegen den möglichen Neubau von Atomkraftwerken protestiert. Die Aktivisten projizierten ein Radioaktivitätssymbol sowie das Gesicht des russischen Präsidenten Wladimir Putin vor einem Kühlturm ans Bundeshaus. Greenpeace weist darauf hin, dass sich das Schweizer Stimmvolk für den Atomausstieg entschieden habe. Der Chefankläger des Internationalen Strafgerichtshofes in Den Haag, Karim Khan, wird suspendiert. Dies wegen des Verdachts auf sexuelle Übergriffe. Das teilt das zuständige Aufsichtsgremium mit. Über eine definitive Amtsenthebung sollen möglichst bald die Vertragsstaaten des Strafgerichtshofes entscheiden. Karim Khan bestreitet die Vorwürfe. Die USA haben dem Fußballschiedsrichter Omar Artan die Einreise verweigert. Das bestätigt der Weltfußballverband FIFA. Er werde deshalb an der WM ab übermorgen keine Spiele pfeifen können. Der Somalier sei trotz eines gültigen Visums abgewiesen worden. Laut den US-Behörden habe es Bedenken bei einer Sicherheitsüberprüfung gegeben. Aktuell haben wir keine grösseren Meldungen von der Strasse. Fahrt gut! Heute haben wir einen durchzogenen Tag mit Haufen Wolken. Es sollte meistens trocken bleiben. Ein bisschen Regen hier und da ist aber nicht ausgeschlossen. Das Ganze bei 18 bis 20 Grad.
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0: Morgen nach Kuvialand.
1: Guten Morgen zusammen, schön startet ihr mit unserer Dienstag. Jetzt gerade der Kamerad für euch.
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0: Dienstag, der 9. Juni.
1: Es ist 6 Uhr.
4: Ich bin der Nico Eichwald. Guten Morgen.
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4: Die Schweiz zeigt sich gemeinsam mit 19 weiteren Staaten besorgt über die katastrophale humanitäre Lage im Gazastreifen. In einer gemeinsamen Erklärung fordern die Staaten Israel auf, humanitäre Hilfe zu erleichtern und die Lieferung sicherzustellen. Laut dem Schweizer Außendepartement ist das Gesundheitssystem praktisch zusammengebrochen. Krankheiten breiten sich aus. Die Schweiz hat seit November 2023 rund 150 Millionen Franken für die humanitäre Hilfe im Gazastreifen bereitgestellt. Der Chefankläger des Internationalen Strafgerichtshofs, Karim Khan, wird vorläufig suspendiert. Grund ist der Verdacht auf sexuelle Übergriffe, teilt das zuständige Aufsichtsgremium mit. Über eine definitive Amtsenthebung sollen die Vertragsstaaten des Gerichts bald entscheiden. Karim Khan bestreitet die Vorwürfe. Die 9 Länder, die Atomwaffen besitzen, haben letztes Jahr deutlich mehr Geld für ihre Atomarsenale ausgegeben. Laut einem Bericht der internationalen Kampagne zur Abschaffung von Atomwaffen gaben die Staaten knapp 120 Milliarden Dollar aus, 19% mehr als im Vorjahr. Am meisten investierten die USA, und zwar mehr als die anderen 8 Atommächte zusammen. Mit gut 5.400 Atomwaffen besitzt gemäß dem Bericht Russland das größte Arsenal. In den USA ist es nahe des Trainingscamps der Schweizer Nationalmannschaft zu einem Buschbrand gekommen. Zwischenzeitlich war das Feuer nur 5 Minuten vom Camp entfernt, bestätigt der Schweizer Fußballverband. Vor allem Hochspannungsleitungen waren vom Feuer bedroht. Die Feuerwehr hatte den Brand aber schnell unter Kontrolle. Auf das Tagesprogramm der Schweizer Nazi hatte er keinen Einfluss.
0: Der Dow Jones New York schließt 0,2% im Minus, der Nasdaq schließt 1,6% im Plus und der Nikkei in Tokio steht aktuell 1,8% im Plus. Dann geht noch die Devise. Ein Euro gibt es für 92 Rappen, ein US-Dollar für 80 Rappen.
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1: Grüßt euch zu euch ins Auto 2 Minuten nach dem 6. Ich habe euch 2 Meldungen aus der Region Zürich, die ihr 10 Minuten länger habt. A1 Richtung St. Gallen vom Limmataler Kreuz bis zum Gubristunnel abbremsen. Und auf dem Westring Richtung Basel, auch hier 10 Minuten plus zwischen Urdorf Nord und dem Limmataler Kreuz. Die ganze Übersicht für euch auch immer in der Radio Argovia App. Habt zurück.
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0: Der Dienstag heute bringt in der ersten Tageshälfte einen Haufen Regen. Dann trocknet es aber ab und es wird nur noch selten nass. Dazu um die 18 Grad.
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0: Wünscht euch einen guten Start in der Dienstag.
1: Steht gut auf, kommt gut in den Tag.

0: Ich habe ja nicht mehr daran geglaubt, dass das wirklich mal noch passiert. Lange hat er davon geschwätzt, aber lange ist auch genau gar nichts passiert.
1: Und jetzt, in voller Pracht, steht sie in meiner Wohnung. Wohlfühlfaktor gerade erhöht um 200%.
0: Deine erste richtige Pflanze. Ja. Ganz grosse.
1: Ja, ich wohne jetzt seit 2 Jahren in meiner Wohnung, ich habe es ein bisschen lang rausgeschoben, aber jetzt bin ich dafür umso stolzer.
0: Mhm, das ist der Gouvi am Morgenshow, 12 ab 6 und erzähl, was für ein Pflänzchen ist es denn geworden?
1: Eine Monstera. Das
0: schön.
1: Ist die Zimmerpflanzen, oder? Mhm. Wunderschön, ein Ableger von einer Kollegin, die ich übernehmen konnte.
0: Oh, da musst du aber gut drauf aufpassen.
1: Mach ich.
0: Hey, gut gegossen und schau, nicht zu viel gegossen.
1: Ja.
0: Das ist wichtig.
1: Gib mir Mühe.
0: Ja, jetzt geht es gerade schon an Marlene, im Soundtrack zum Leben für euch. Und sie hat wahrscheinlich den grünsten Daumen auf der ganzen Welt. Sie ist eine richtige Pflanzenfanatikerin, hat sie uns erzählt.
2: Ja, ich hatte so eine Phase, wo ich sehr viele Zimmerpflanzen gekauft habe. Ich bin so mit dem Bus dort hin und habe mir so viele Zimmerpflanzen gekauft. Ich war so dumm, weil ich mir nicht überlegt habe, dass ich das alles nachher wieder nach Hause transportieren muss. Und dann habe ich wirklich mit 3 Taschen voller Zimmerpflanzen in diesem hohen Bus gesehen und einfach die ganze Erde verteilt im Bus. Tut mir leid für den Busfahrer oder Fahrerin. Tut mir leid.
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0: 13 ab 6 Uhr. Guten Morgen, Argovialand.
1: Guten Morgen, das sind die drei wichtigsten Meldungen von der Strasse für euch. In der Region Aarau, da staut es sich auf der A1 Richtung Zürich. Von Aarau Ost bis Wettigen über mehrere Abschnitte, die 10 Minuten länger haben. In der Region Solothurn ist 10 Minuten plus auf der A1 Richtung Bern zwischen Herkingen und der Verzögerung Lutherbach. Und in der Region Zürich der längste Stau auf der A1 Richtung St. Gallen, von Dietikon bis zum Gobrist eine Viertelstunde länger.
0: Und es gibt einen grauen Dienstag im Argovialand. Es hat viele Wolken, zwischendurch wird es nass und es gibt maximal 18 Grad.
1: Jetzt haben wir doch vorher von Zimmerpflanzen gehabt, von meiner allerersten, die ich übernommen habe, von meiner Kollegin. Die ist Swiftie. Die Zimmerpflanze hat natürlich einen Namen bekommen.
0: Oh nein.
1: Ich bin ein riesen Fan von Sachen, Namen geben bei mir daheim. Und weil sie unbedingt so ein Taylor Swift Einfluss hat wollen, haben wir uns auf den zweiten Namen geeinigt von der Taylor.
0: Und der ist?
1: Allison.
0: Ah, deine Pflanze heisst Allison.
1: Weil meine Kollegin, die ich die Pflanzen übernommen habe, Swift ist.
0: Gut, awesome.

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0: Morgen zusammen.
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0: Da gehen wir morgen schon. Es geht ab jetzt mit dem aktuellen Hit von Kygo.
2: Tate McRae mit am Start.
0: Und auch die beste Klassiker am Start, Man at Work im Soundtrack zum Leben noch vor dem 7.
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9: Dienstag, der 9. Juni.
0: Es ist 6:30.
10: Ich bin der Nico Eichwald. Guten Morgen.
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10: Die Schweiz zeigt sich gemeinsam mit 19 weiteren Staaten besorgt über die katastrophale humanitäre Lage im Gazastreifen. In einer gemeinsamen Erklärung fordern die Staaten Israel auf, humanitäre Hilfe zu erleichtern und die Lieferung sicherzustellen. Laut dem Schweizer Außendepartement ist das Gesundheitssystem praktisch zusammengebrochen. Krankheiten breiten sich aus. Die neuen Länder, die Atomwaffen besitzen, haben letztes Jahr deutlich mehr Geld für ihre Atomarsenale ausgegeben. Laut einem Bericht der internationalen Kampagne zur Abschaffung von Atomwaffen gaben die Staaten knapp 120 Milliarden Dollar aus, 19% mehr als im Vorjahr. Am meisten investierten die USA, und zwar mehr als die anderen 8 Atommächte zusammen. Der Chefankläger des Internationalen Strafgerichtshofs, Karim Khan, wird vorläufig suspendiert. Grund ist der Verdacht auf sexuelle Übergriffe, teilt das zuständige Aufsichtsgremium mit. Über eine definitive Amtsenthebung sollen die Vertragsstaaten des Gerichts bald entscheiden. Karim Khan bestreitet die Vorwürfe. Der ehemalige Präsident des Europäischen Fußballverbands Michel Platini geht juristisch gegen Gianni Infantino vor. Platini habe gegen den FIFA-Präsidenten sowie gegen 5 weitere frühere Schweizer Justiz- und Fußballfunktionäre Strafanzeige eingereicht. Laut dem 70-Jährigen haben sie vor über 10 Jahren mit falschen Anschuldigungen und Einflussnahme seine Wahl zum FIFA-Präsidenten verhindert.
0: Grüßt euch ins Auto. Wir haben 6:32. Das sind alle Staus, die ihr mindestens 10 Minuten verliert. In der Region Aarau auf der A1 Richtung Zürich zwischen Aarau-Ost und der Verzügung Birfeld 10 Minuten plus. In der Region Solothurn hinten anstehen auf der A1 Richtung Bern von der Raststätte Gunzgen Nord bis Wangen an der Aare. Da geht es eine Viertelstunde länger über mehrere Abschnitte. Und dann an der Region Zürich, A1 Richtung St. Gallen von Dietikon bis zum Gubber ist eine Viertelstunde länger, auch eine Viertelstunde plus auf dem Westring Richtung Basel zwischen Urdorf Süd und dem Limmental Kreuz und auf der A1 Richtung Bern zwischen Effridiken und Zürich Ost 10 Minuten, die ihr verliert. Gute Fahrt euch!
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9: Und heute wird es einiges kälter als noch gestern. Der Dienstag bringt maximal 18 Grad. Dazu kann es besonders am Vormittag immer wieder mal regnen kommen.
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9: Guten Morgen zusammen.
0: Kommen einen guten Tag. Schön, sind ihr mit uns.
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0: Wie Morgenshow, 22 Minuten vor dem 7.
1: Und es geht doch einfach darum, sich zu messen. Wer hat mehr Ahnung von Fußball? Wer kann es ein bisschen besser einschätzen? Wer ist der grössere Fußballprofi?
0: Also mir geht es um den Preis.
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0: Ja, das ist wirklich das Einzige, was mich interessiert, wenn es um Fußball und irgendwelche Tippspiele geht. Okay. Was kann man gewinnen und was muss ich machen, um an das anzukommen?
1: Das ist natürlich dann das Tüpfchen auf mich, wenn man für seine Expertise oder halt nicht so Expertise oder einfach nur Glück mit coolen Preisen belohnt wird. 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
0: 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Oder fett shoppen und das Portemonnaie zu Hause lassen. Oder? Genau das meine ich.
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0: Guten Morgen, Norgovieland. Zusammen starten wir in Dienstag, 7:15.
1: Und also gut planen können Sie die drei wichtigsten Meldungen von der Strassenfrüchte. Die ganze Übersicht immer in der Radio Argovia-App. Regionalau A1 Richtung Zürich, da haben wir im Moment 10 Minuten länger zwischen Aarau-Ost und der Verzügung Birfeld. In der Region Solothurn Stau Richtung Bern auf der A1 zwischen Rodrist und Wangen an der Aare, eine Viertelstunde, die wir verlieren. Und in der Region Zürich rund um den Gubristadt Bremse der längste Stau aktuell auf der A1 Richtung St. Gallen, 20 Minuten plus von Neuenhof bis zum Gubrist.
0: Und es gibt einen grauen Dienstag im Argovialand. Es hat viele Wolken, zwischendurch wird es nass und es gibt maximal 18 Grad.
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0: Wir reisen 8 Jahre zurück. Party vom Jahr,
1: Arcadia Fest. Flashback. Genau heute im 2018 ist nämlich er da bei uns auf der Bühne gestanden.
0: Der alte Blick und er hat auch eine gute Zeit bei uns auf dem Bierfeld.
2: Die Stimmung ist sensationell. Es hat ja in euren Breitengrad, sage ich jetzt einmal, schon fast Nationalfeiertag-Charakter, das Ganze. Das spürt man wirklich so, dass die Leute vom Umfeld kommen. Es ist alles sehr herzlich, von der Organisation her und alles. Unglaublich, was man da stemmt. Und also da könnt ihr wirklich sehr, sehr stolz drauf sein.
1: Jetzt sind sie gerade in der Blüte ihres Bandlebens, aber auch schon vor 8 Jahren haben sie Bierfeld abgerissen.
0: Und die Jungs von Hechti erinnern sich daran, als wäre es gestern gewesen.
3: Ja, es war mega schön gewesen. Wir sind dort, ich weiss noch, wir sind anzufahren gekommen, es hat noch geregnet und wir haben gefunden, es wird jetzt eine riesen Schlammschlacht. Und dann hat es so 10 Minuten vorher aufgehört zu regnen und dann ist es ein wunderschöner Sommer oben so geworden und es ist richtig abgegangen und eine mega schöne Erinnerung.
1: Ja, und richtig abgegangen ist es auch mit ihm da.
0: Heute, vor 8 Jahren, auf der Arcovia-Festbühne gestanden, der John Newman. Und auch der internationale Superstar hat es geliebt mit dem Arcovia-Land.
4: Amazing. I mean, the vibe here is always incredible. So it was just a vibe, it was good.
0: Und auch dieses Jahr feiern wir zusammen im Bierfeld am 1. September-Wochenende.
1: 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Weil auch schon im 2018 haben sie gewusst.
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1: Morgen zusammen. Einen guten Tag starten. Da bin ich Argovia jetzt gerade mit dem Ed Sheeran.
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8: Dienstag, der 9. Juni.
1: Es ist 7.
9: Ich bin der Nico Eichwald. Guten Morgen.
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9: Die Schweiz zeigt sich gemeinsam mit 19 weiteren Staaten besorgt über die katastrophale humanitäre Lage im Gazastreifen. In einer gemeinsamen Erklärung fordern die Staaten Israel auf, humanitäre Hilfe zu erleichtern und die Lieferung sicherzustellen. Laut dem Schweizer Außendepartement ist das Gesundheitssystem praktisch zusammengebrochen. Krankheiten breiten sich aus. Die Schweiz hat seit November 2023 rund 150 Millionen Franken für die humanitäre Hilfe im Gazastreifen bereitgestellt. Der Chefankläger des Internationalen Strafgerichtshofs, Karim Khan, wird vorläufig suspendiert. Grund ist der Verdacht auf sexuelle Übergriffe, teilt das zuständige Aufsichtsgremium mit. Über eine definitive Amtsenthebung sollen die Vertragsstaaten des Gerichts bald entscheiden. Karim Khan bestreitet die Vorwürfe. Die 9 Länder, die Atomwaffen besitzen, haben letztes Jahr deutlich mehr Geld für ihre Atomarsenale ausgegeben. Laut einem Bericht der internationalen Kampagne zur Abschaffung von Atomwaffen gaben die Staaten knapp 120 Milliarden Dollar aus, 19% mehr als im Vorjahr. Am meisten investierten die USA, und zwar mehr als die anderen 8 Atommächte zusammen. Mit gut 5.400 Atomwaffen besitzt gemäß dem Bericht Russland das größte Arsenal. In den USA ist es nahe des Trainingscamps der Schweizer Nationalmannschaft zu einem Buschbrand gekommen. Zwischenzeitlich war das Feuer nur 5 Minuten vom Camp entfernt, bestätigt der Schweizer Fußballverband. Vor allem Hochspannungsleitungen waren vom Feuer bedroht. Die Feuerwehr hatte den Brand aber schnell unter Kontrolle. Auf das Tagesprogramm der Schweizer Nazi hatte er keinen Einfluss.
8: Der Dow Jones New York schließt 0,2% im Minus, der Nasdaq schließt 1,6% im Plus und der Nikkei in Tokio steht aktuell 2% im Plus. Noch die Weise, ein Euro gibt es für 92 Rappen, ein US-Dollar für 80 Rappen.
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1: 2 Minuten nach dem 7. Das ist die Übersicht von unterwegs für euch mit allen Staus, die ihr mindestens 10 Minuten verliert. Region Solothurn, A1 Richtung Bern von Rotrist bis zu der Verzeugung Lutherbach 20 Minuten drauf rechnen. In der Region Zürich auf der A1 Richtung St. Gallen, da staut sich ab Neuenhof bis zum Gubrist. Es geht 10 Minuten länger. Auf dem Westring Richtung Basel zwischen Urdorf Süd und dem Limmental der Kreuz eine Viertelstunde, die ihr verliert. Und auf der A1 Richtung Bern von Freitiken bis Zürich Ost eine Viertelstunde.
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8: Der Dienstag bringt in der ersten Tageshälfte immer wieder einmal Regen, dann trocknet es aber ab und es wird nur noch selten nass, dazu um die 18 Grad.
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8: Einen guten Start im Tag euch.
1: Morgen miteinander.

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0: 19 September, guten Morgen Argovelanz. Das gibt einen inneren grauen Tag für uns. Es hat viele Wolken, zwischendurch wird es nass und es gibt maximal 18 Grad.
1: Zwei Meldungen von unterwegs für euch in der Region Solothurn. Habt ihr 10 Minuten länger, Richtung Bern auf der A1 zwischen der Raststätte Gunzgenort und der Verzögerung Lutherbach. Und in der Region Zürich abbremsen rund um den Kubrist. Der längste Stau auf der A1 Richtung St. Gallen. Von Neuenhof bis zum Kubrist plus 10 Minuten.
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0: Und die glückliche Leitung verwünscht hat dort Stefanie aus Rotrist.
2: Guten Morgen! Mega cool, da nehme ich gerade meine Mami mit.
0: Oh schön, Mutter-Tochter-Konzert.
2: Ja. Ja, genau.
1: Ist sie Fan?
2: Ja, also ich weiss, dass sie mir recht cool findet. Also. Ich habe so Kindheitserinnerungen, die sie einmal gelost hat. Also.
1: Haben ein bisschen italienische Wurzeln?
2: Nein, das nicht. Aber schon sehr italienisch orientiert, auch ferientechnisch immer schon gewesen, in der Kindheit und so. Genau.
0: Ah, oh, wie toll. Das gönnen wir einfach genau. So sehr euch beiden.
2: Merci vielmals.
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0: Guten Morgen, Argo Violanz.
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0: Und vor dem 8. vom Nico Santos, All-Time High parat für euch.
2: Mit am Starten auch Pink mit Irrelevant.
0: Und zum einfach guten Tag starten, zusammen mit ganz vielen anderen Hits, Rihanna und Diamonds.
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2: Dienstag, der 9. Juni.
0: Es ist 7:30.
3: Ich bin der Nico Eichwald. Guten Morgen.
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3: Die Schweiz zeigt sich gemeinsam mit 19 weiteren Staaten besorgt über die katastrophale humanitäre Lage im Gazastreifen. In einer gemeinsamen Erklärung fordern die Staaten Israel auf, humanitäre Hilfe zu erleichtern und die Lieferung sicherzustellen. Laut dem Schweizer Außendepartement ist das Gesundheitssystem praktisch zusammengebrochen. Krankheiten breiten sich aus. Die Schweiz hat seit November 2023 rund 150 Millionen Franken für die humanitäre Hilfe im Gazastreifen bereitgestellt. Die neuen Länder, die Atomwaffen besitzen, haben letztes Jahr deutlich mehr Geld für ihre Atomarsenale ausgegeben. Laut einem Bericht der internationalen Kampagne zur Abschaffung von Atomwaffen gaben die Staaten knapp 120 Milliarden Dollar aus, 19% mehr als im Vorjahr. Am meisten investierten die USA, und zwar mehr als die anderen 8 Atommächte zusammen. Der Chefankläger des Internationalen Strafgerichtshofs, Karim Khan, wird vorläufig suspendiert. Grund ist der Verdacht auf sexuelle Übergriffe, teilt das zuständige Aufsichtsgremium mit. Über eine definitive Amtsenthebung sollen die Vertragsstaaten des Gerichts bald entscheiden. Karim Khan bestreitet die Vorwürfe. Der ehemalige Präsident des Europäischen Fußballverbands, Michel Platini, geht juristisch gegen Gianni Infantino vor. Platini habe gegen den FIFA-Präsidenten sowie gegen 5 weitere frühere Schweizer Justiz- und Fußballfunktionäre Strafanzeige eingereicht. Laut dem 70-Jährigen haben sie vor über 10 Jahren mit falschen Anschuldigungen und Einflussnahme seine Wahl zum FIFA-Präsidenten verhindert.
0: Grüß euch unterwegs, das sind alle Staus, die ihr mindestens 10 Minuten verliert. In der Region Lenzburg auf der A1 Richtung Bern zwischen der Verzweigung Birfeld und Aarau Ost plus 10 Minuten. Region Solothurn, Stau auf der A1 Richtung Bern zwischen der Raststätte Gunzgen Nord und der Verzweigung Lutherbach, da verliert ihr 20 Minuten. Region Zürich, 20 Minuten länger auf der A1 Richtung St. Gallen von Neuenhof bis zum Gubrist, auf dem Westring Richtung Basel zwischen Urdorf Süd und dem Limmataler Kreuz auch plus 20 Minuten und auf der A1 Richtung Bern von Frieticke bis Zürich Ost eine Viertelstunde, die ihr länger habt. Und dann die Hauptstrasse von Frick auf Uecke, das plus von 10 Minuten.
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2: Und heute wird es dann einiges kälter als noch gestern. Der Dienstag bringt maximal 18 Grad. Dazu kann es besonders am Vormittag immer wieder regnen kommen.
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1: Guten Morgen, 7.38.
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3: Heute eine Kandidatin aus der Kantonshauptstadt aus Aarau. Sag ich guten Morgen, Marianne. Hallo.
4: Guten Morgen.
3: Du kannst jetzt 100 Franken abstauben. Alles, was du machen musst, 6 Fragen innerhalb von 20 Sekunden sinngemäß falsch beantworten.
4: Okay.
3: Toi, toi, toi und mach alles falsch.
4: Hoffe ich doch.
3: Ein Kanton, der an Deutschland grenzt.
4: Aargau.
5: Hey, Marianne.
4: Oh, Scheiße.
3: Ach, Mann.
4: Nein.
3: Ja, ja, das war jetzt leider eine kurze Sache.
4: Das ist jetzt vorhin voll in die Hose.
3: Leider grenzt der Kanton Aargau an Deutschland. Hey, du wolltest einfach richtig machen. Das ist doch eine gute Eigenschaft eigentlich.
4: Ich melde mich einfach nochmal an.
3: Ganz schöne Einstellung. Marianne, danke für mal, wenn du dabei bist, auch wenn es ein kurzer Spass war. Auch. Ich wünsche dir ein schönes Tag.
4: Tschüss, danke.
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0: schon vor 8 Uhr. Guten Morgen, Argovia Land.
1: Guten Morgen, die drei aktuellen Meldungen von der Strassenfrechte der Argovia Morgenshow in der Region Lenzburg. Hier haben wir 10 Minuten länger auf der A1 Richtung Bern, von der Verzweigung Birfeld bis Aarau Ost. In der Region Solothurn, hinten anstehen auf der A1 Richtung Bern, zwischen der Raststätte Gunzgen Nord und der Verzweigung Lutherbach, da verlieren wir 20 Minuten. Und abbremsen auch in der Region Zürich, rund um den Gubrist, der längste Stau auf der A1 Richtung St. Gallen, von Neuenhof bis zum Gubrist 20 Minuten länger.
0: Und es gibt einen relativ grauen Dienstag für uns. Es hat viele Wolken, zwischendurch wird es nass und es gibt maximal 18 Grad.
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0: Morgen zusammen. Es geht ab in Dienstag hier bei Argovia. Jetzt gerade mit dem Ray Dalton.
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6: 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Juni.
0: Schön startet ihr mit unserem Tag, es ist 8 Uhr.
7: Ich bin der Nico Eichwald, guten Morgen.
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7: Das Bundesamt für Bauten und Logistik BBL hat 600 Millionen Blätter Kopierpapier für die nächsten 5 Jahre gekauft. Dies trotz erklärter Digitalstrategie des Bundes, schreibt 20 Minuten. Das entspricht rund 3000 Blättern pro Bundesangestelltem und Jahr. Das BBL betont, dass der Papierverbrauch in den vergangenen Jahren beispielsweise durch die Digitalisierung und elektronische Dossiers stark gesunken ist. Der grüne Nationalrat Gerhard André kritisiert den Kauf und bezeichnet dies als nicht mehr zeitgemäß. Die Schweizer Bevölkerung ist grundsätzlich zufrieden mit ihren Versicherungsanbietern. Das zeigt eine neue Umfrage des Vergleichsdienstes Moneyland. Nicola Katomas.
8: Am meisten schätzt die Schweizer Bevölkerung an ihren Versicherungsanbietern die freundlichen Mitarbeitenden und der Kundendienst. Beide Aspekte schneiden laut der Umfrage mit der Note sehr gut ab. Kritischer sind die Befragten aber, wenn es um das Preis-Leistungs-Verhältnis und um die Höhe der Prämien geht. Im Vergleich zwischen den einzelnen Versicherern zeigt sich, am zufriedensten sind die Personen, die bei der Mobiliar versichert sind. Auf Platz 2 und 3 folgend gemäss der Umfrage in der TCS und Smile.
7: Der Entwickler des KI-Chatbots ChatGPT OpenAI will in den USA an die Börse. Das Unternehmen hat einen entsprechenden Antrag eingereicht, wie es mitteilt. Genauere Angaben, etwa zum Aktienvolumen, machte OpenAI aber nicht. Zuletzt wurde das Unternehmen allerdings mit 850 Milliarden US-Dollar bewertet. Laut Beobachterinnen und Beobachtern könnte der Börsengang von OpenAI einer der größten aller Zeiten werden.
9: Der Dow Jones New York schließt 0,2% im Minus, der Nasdaq schließt 1,6% im Plus und der Nikkei in Tokio steht aktuell 1,9% im Plus. Noch die Wiese, ein Euro gibt es für 92 Rappen, ein US-Dollar für 80 Rappen.
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0: Grüßt euch unterwegs, das sind alle Staus, die ihr mindestens 10 Minuten verliert am 2 ab 8. In der Region Lenzburg geht es 10 Minuten länger auf der A1 Richtung Bern, zwischen der Verzügung Bierfeld und Aarau-Ost. Region Solothurn, A1 Richtung Bern, zwischen der Verzügung Gunzgen Nord und der Verzügung Lutherbach haben 20 Minuten länger über mehrere Abschnitte. Region Zürich, A1 Richtung St. Gallen, von Neuenhof bis zum Gubristunnel geht es eine Viertelstunde länger, auf dem Westring Richtung Basel, von Birmensdorf bis zum Limmentaler Kreuz 20 Minuten und auf der A1 Richtung Bern von Frieticke bis Zürich-Ost auch 20 Minuten plus. Dann an die Hauptstrasse von Frickow-Fürken, da geht es 10 Minuten länger. Gute Fahrt euch!
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9: Der Dienstag heute bringt in der ersten Tageshälfte immer wieder einmal Regen. Dann trocknet es ab und es wird nur noch selten nass. Dazu um die 18 Grad.
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9: Schön sind ihr mit uns.
0: Morgen zusammen, kommen guten Tag.
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0: 10. Wachti, guten Morgen.
1: Guten Morgen. Heute Morgen da schicken wir euch zu ihm da.
2: Weil. Wir sind Dance.
3: Ciao a tutti gli amici di Radio Argovia. Sono Zucchero, the soundtrack Zoom Liebe. Laber. 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
0: Ja, schön. Morgen in einer Woche da gibt er ein Konzert im Hallenstadion in Zürich.
1: Und er freut sich ja fest auf das Schweizer Publikum, wie er uns im Interview gesagt hat.
3: Il pubblico svizzero è sempre stato molto generoso con me. In tutti questi anni abbiamo sempre fatto dei bellissimi concerti. E io amo il pubblico svizzero perché è un pubblico molto attento e se ama qualcuno lo fa non per la moda, ma lo fa per tanto tempo.
1: Sì, sì, sì. 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Weil es nicht Modefans sind, sondern wenn, dann sind sie richtig treu.
0: Wir laden euch ein, zusammen mit einer Begleitung als Zucchero-Konzert im Hallenstadion. Tickets, die gibt's jetzt.
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0: Ab 8 Uhr. Guten Morgen miteinander.
1: Guten Morgen zusammen. Das sind die drei wichtigsten Meldungen von der Strasse für euch. In der Region Solothurn ist Stau auf der A1 Richtung Bern, von Herkingen bis zu der Verzweigung Lutherbach 20 Minuten plus. In der Region Basel auf der A2 Richtung Stadt zwischen dem Schweizerhallentunnel und dem Badischen Bahnhof 10 Minuten länger. Und in der Region Zürich abbremsen rund um den Gubrist, der längste Stau auf dem Westring Richtung Basel zwischen Birmenstorf und dem Limmataler Kreuz 20 Minuten länger.
0: Und es gibt einen eher grauen Dienstag für uns. Es hat viele Wolken, zwischendurch wird es nass und es gibt maximal 18 Grad.
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0: Die glückliche Leitung verwünscht hat der Dani von Fullenbach.
2: Absolut geil. Soll ich so sagen?
3: Parla italiano, Daniele.
2: Ja, sie. Nein, das ist wirklich das absolut Größte. Ich habe den Zucker noch vor etwa 10 Jahren beim Arto und Eis gesehen. 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Das ist natürlich absolut cool.
0: Let's go, Dani.
1: Ganz dick im Kalender anschreiben. Hallenstadion.
2: Ja, das ist es so. Das ist es so.
1: Siehst du den Zucker live. Danke, Radio Argovia.
2: Weltkrebs. Gut.

0: mit dem Bastian Baker geht's ab in die Dienstag.
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0: Bruno Mars und Rosie bereit für euch hier bei Argovia.
2: Purple Disco Machine kommt auch mit. Home,
0: und zusammen noch mit ganz vielen anderen Hits. Vor dem 9 Uhr Kenny Loggins und Danger Zone.
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2: 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Juni.
0: Es ist 8:30.
6: Ich bin der Nico Eichwald. Guten Morgen.
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6: Das Bundesamt für Bauten und Logistik BBL hat 600 Millionen Blätter Kopierpapier für die nächsten 5 Jahre gekauft. Dies trotz erklärter Digitalstrategie des Bundes, schreibt 20 Minuten. Das entspricht rund 3000 Blättern pro Bundesangestelltem und Jahr. Das BBL betont, dass der Papierverbrauch in den vergangenen Jahren beispielsweise durch die Digitalisierung und elektronische Dossiers stark gesunken ist. Der grüne Nationalrat Gerhard André kritisiert den Kauf und bezeichnet dies als nicht mehr zeitgemäß. Die Qualitätskommission Gesundheit erhält vom Eidgenössischen Departement des Innern deutlich weniger Geld. Insgesamt werden über 4 Millionen Franken gestrichen, das ist rund ein Drittel des Budgets, schreibt SRF. Geplante Projekte wie Spitalvergleiche sowie Qualitätsanalysen bei Spitex und Physiotherapie könnten verzögert oder gebremst werden. Ziel der Vergleiche ist es, die Qualität im Gesundheitswesen transparenter zu machen. Ein starkes Erdbeben vor der Nordwestküste Kubas hat Teile der Karibikinsel sowie Regionen in Mexiko und im US-Bundesstaat Florida erschüttert. Die US-Erdbebenwarte hat eine Stärke von 6,1 gemessen. Berichte über größere Schäden oder Opfer lagen zunächst keine vor. Anhaltende Stromausfälle in der Region erschwerten aber die Kommunikation. Versteckt in Holzlieferungen für Europa haben Ermittler in Chile mehr als 100 Tonnen Drogen, überwiegend Kokain und Ketamin, entdeckt. Nach Angaben der chilenischen Zollbehörde handelt es sich um einen Rekordfund. Der geschätzte Verkaufswert auf dem europäischen Markt liege umgerechnet bei mehr als 7 Milliarden Euro.
0: Grüß euch unterwegs, 8:32, das sind alle Staus, die mindestens 10 Minuten oben drauf kommen. In der Region Solothurn auf der A1 Richtung Bern zwischen Herkingen und der Verzügung Lutherbach plus 10 Minuten. In der Region Basel auf der A2 Richtung Basel zwischen dem Schweizer Hallentunnel und Badischen Bahnhof 10 Minuten länger. Und dann in der Region Zürich, eine Viertelstunde verlieren auf der A1 Richtung St. Gallen von Dietikon bis zum Gubrist. Auf dem Westring Richtung Basel zwischen Birmenstorf und dem Limmataler Kreuz sind es 20 Minuten und eine Viertelstunde länger auf der A1 Richtung Bern zwischen Effretiken und Zürich-Ost.
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2: Und heute wird es dann einiges kälter als gestern. Der Dienstag bringt maximal 18 Grad. Dazu kann es besonders am Vormittag immer wieder mal regnen kommen.
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2: Kommt gut in den Dienstag.
0: Morgen miteinander.

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0: Guten Morgen, Norgovialand. Zusammen starten wir den Tag. In 12 Minuten ist es 9 Uhr und das gibt einen inneren grauen Dienstag für uns. Es hat viele Wolken, zwischendurch wird es nass und es gibt maximal 18 Grad.
1: Bevor wir euch den aktuellen Schönheit von der Olivia Dien spielen, noch schnell die zwei aktuellen Meldungen von unterwegs. In der Region Solothurn hat es Stau auf der A1 Richtung Bern, zwischen Herkingen und der Verzügung Lutherbach 10 Minuten länger und in der Region Zürich der längste Stau auf dem Westring Richtung Basel, zwischen Birmenstorf und dem Limmentaler Kreuz verlieren wir 20 Minuten.
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0: Darum kommt ja morgen schon 9 Minuten vor dem 9.
1: Und es geht doch da einfach darum, sich zu messen. Wer hat mehr Ahnung von Fußball? Wer kann besser einschätzen? Wer ist der grössere Fußballtaktik-Nerd?
0: Also mir geht es um den Preis.
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0: Capaldi, freue gestartete Dienstag.
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9: Dienstag, der 9. Juni.
1: Es ist 9.
10: Ich bin der Nico Eichwald. Guten Morgen.
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10: Das Bundesamt für Bauten und Logistik BBL hat 600 Millionen Blätter Kopierpapier für die nächsten 5 Jahre gekauft. Dies trotz erklärter Digitalstrategie des Bundes, schreibt 20 Minuten. Das entspricht rund 3000 Blättern pro Bundesangestelltem und Jahr. Das BBL betont, dass der Papierverbrauch in den vergangenen Jahren beispielsweise durch die Digitalisierung und elektronische Dossiers stark gesunken ist. Der grüne Nationalrat Gerhard André kritisiert den Kauf und bezeichnet dies als nicht mehr zeitgemäß. Die Schweizer Bevölkerung ist grundsätzlich zufrieden mit ihren Versicherungsanbietern. Das zeigt eine neue Umfrage des Vergleichsdienstes Moneyland. Nicola Katomas.
12: Am meisten schätzt die Schweizer Bevölkerung an ihren Versicherungsanbietern die freundlichen Mitarbeitenden und der Kundendienst. Beide Aspekte schneiden laut der Umfrage mit der Note sehr gut ab. Kritischer sind die Befragten aber, wenn es um das Preis-Leistungs-Verhältnis und um die Höhe der Prämien geht. Im Vergleich zwischen den einzelnen Versicherern zeigt sich, am zufriedensten sind die Personen, die bei der Mobiliar versichert sind. Auf Platz 2 und 3 folgend gemäss der Umfrage in der TCS und Smile.
10: Der Entwickler des KI-Chatbots ChatGPT OpenAI will in den USA an die Börse. Das Unternehmen hat einen entsprechenden Antrag eingereicht, wie es mitteilt. Genauere Angaben, etwa zum Aktienvolumen, machte OpenAI aber nicht. Zuletzt wurde das Unternehmen allerdings mit 850 Milliarden US-Dollar bewertet. Laut Beobachterinnen und Beobachtern könnte der Börsengang von OpenAI einer der größten aller Zeiten werden.
0: Der Nikkei in Tokio schließt 1,9% im Plus und der Gadmo Devise. Ein Euro gibt es für 92 Rappen, ein US-Dollar für 80 Rappen.
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1: Grüß euch ins Auto am 2 ab 9. Wir haben nur in der Region Zürich länger, und zwar auf der A1 Richtung St. Gallen. Von Uetiken bis zum Gubber ist 10 Minuten plus. Westering Richtung Basel zwischen Uetiken und dem Limmental Kreuz eine Viertelstunde. Und auf der A1 Richtung Bern von Friedrichen bis zu der Verzögerung Zürich-Ost auch eine Viertelstunde länger. Sonst läuft es. Gute Fahrt.
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0: Der Dienstag bringt in der ersten Tageshälfte immer wieder einmal Regen. Dann rechnet es ab und es wird nur noch selten nass. Dazu um die 18 Grad.
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0: Die Limmat und die Reuss sind 20 Grad, der Rhein und Aare 18 und der Hallwilersee, der Bad Tenwil ist 19 Grad und es geht eine leichte Brise.
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0: Einen guten Start in den Dienstag.
1: Mit dem Soundtrack zu nehmen und dem Kamerad. Hug yourself.

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2: Heute eine Kandidatin aus der Kantonshauptstadt aus Aarau. Sage ich guten Morgen, Marianne. Hallo.
3: Guten Morgen.
2: Du kannst jetzt 100 Franken abstauben. Alles, was du machen musst, 6 Fragen innerhalb von 20 Sekunden sinngemäß falsch beantworten.
3: Okay.
2: Toi, toi, toi und mach alles falsch.
3: Hoffe ich doch.
2: Ein Kanton, der an Deutschland grenzt.
3: Aargau.
4: Hey, Marianne.
3: Oh, Scheiße.
2: Ach, Mann.
3: Nein.
2: Ja, das ist jetzt leider eine kurze Sache gewesen.
3: Das ist vorhin falsch.
2: Leider grenzt der Kanton Aargau an Deutschland. Hey, du wolltest einfach richtig machen. Das ist doch eine gute Eigenschaft eigentlich.
3: Ich melde mich einfach nochmal an.
2: Ganz schöne Einstellung. Marianne, danke für mal, wenn du dabei gewesen bist, auch wenn es ein kurzer Spass war. Auch. Ich wünsche dir ein schönes Tag.
3: Tschüss, danke.
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0: einen guten Dienstag euch.
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0: Kommt in der neuen Halbstunde von Mel Smith und dem Niall Horan.
2: Auch mit dem Start in Glockenbach und Klock Klock.
0: Und im Soundtrack zum Leben vor dem 10 in Apparat für euch der Hit da. Triana zusammen mit dem Eminem. Love the way you lie.
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3: Zusammen durch den Dienstag. Es ist 10 Uhr.
4: Ich bin der Nico Eichwald.
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4: Die Gemeinde Unterentfelden will mit der Stadt Aarau fusionieren. An der Gemeindeversammlung gestern Abend stimmte die Mehrheit der Anwesenden für einen Zusammenschluss auf Anfang 2028. Als nächstes entscheidet der Aarauer Einwohnerrat am 22. Juni über das Geschäft. Danach gibt es am 27. September in Aarau und in Unterentfelden einen Urnengang. Nach der jüngsten Eskalation im Konflikt zwischen dem Iran und Israel haben die beiden Erzfeinde ihre Angriffe vorerst wieder eingestellt. Israels Ministerpräsident Benjamin Netanyahu bestätigte die Feuerpause in einer Videobotschaft. Beide Seiten drohten jedoch im Fall von Verstößen gegen ihre jeweiligen Bedingungen mit noch härteren Kämpfen. Die ersten gegenseitigen Angriffe seit 2 Monaten drohten, US-Präsident Donald Trumps Bemühungen zur Beendigung des Iran-Kriegs zu untergraben. Die Qualitätskommission Gesundheit erhält vom Eidgenössischen Departement des Innern deutlich weniger Geld. Insgesamt werden über 4 Millionen Franken gestrichen, das ist rund ein Drittel des Budgets, schreibt SRF. Geplante Projekte wie Spitalvergleiche sowie Qualitätsanalysen bei Spitex und Physiotherapie könnten verzögert oder gebremst werden. 40% der Menschen, die in Schweizer Flüssen und Seen baden, tun dies ohne Schwimmhilfe. Das zeigt eine Studie der Beratungsstelle für Unfallverhütung BFU. Besonders ältere Erwachsene schwimmen oft alleine und ohne Boje. Die BFU lanciert deshalb zum Start der Badesaison die neue Kampagne «Nie ohne meine Boje». Sie soll Schwimmende daran erinnern, dass eine Schwimmhilfe Leben retten könne. Es staut oder stockt auf folgende Strecke: A1 Bern Richtung St. Gallen zwischen Dietig und dem Gubristunnel, A1 St. Gallen Richtung Zürich zwischen Defretik und Zürich Ost, A1 Bern Richtung St. Gallen zwischen Zürich Seebach und Wallisellen und auf der A3 Westring Zürich Chur Richtung Basel zwischen Urdorf Süd und dem Limmataler Kreuz.
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3: Da haben wir einen grauen Dienstag im Argovialand. Es hat viele Wolken, zwischendurch wird es nass und es gibt maximal 18 Grad. Morgen da wird es dann noch ein Mühe kälter. Der Mittwoch bringt um die 16 Grad, dazu dann auch immer wieder einmal ein Gutschregen.
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3: und jetzt mit dem Kaigo.

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1: 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Das ist Radio Argovia an diesem grauen Dienstag, wo wir, glaube gute Nachrichten brauchen können. Wettermässig geht es dann doch auch wieder bergauf. Schön aufs Wochenende. Am Samstag haben wir dann wieder 25 Grad. Bis dahin, gut durchheben.

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4: Unterwegs durch den Dienstag. Es ist 11 Uhr.
5: Ich bin der Nico Eichwald.
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6: National- und Ständerat sind sich nicht einig geworden, wie die 13. AHV-Rente finanziert werden soll. Nun muss die Einigungskonferenz einen Kompromiss ausarbeiten. Hat der Kompromissantrag keinen Erfolg im Parlament, wird die zusätzliche AHV-Rente im Dezember ohne Finanzierung ausbezahlt. Der Nationalrat hält immer noch daran fest, für die 13. Rente die Mehrwertsteuer zu erhöhen. Diese Aufstockungen sollen aber lediglich bis 2033 gelten. Der Ständerat hingegen will die Mehrwertsteuer und die Lohnbeiträge erhöhen und das ohne Befristung. Das Tanken in der Schweiz ist in den vergangenen Tagen wieder etwas günstiger geworden. Laut dem TCS fiel der Benzinpreis im Schweizer Durchschnitt wieder unter die Marke von 2 Franken. Der Preis ist aber noch immer rund 15% höher als vor dem Kriegsausbruch im Iran Ende Februar. Die Gemeinde Unterentfelden will mit der Stadt Aarau fusionieren. An der Gemeindeversammlung gestern Abend stimmte die Mehrheit der Anwesenden für einen Zusammenschluss auf Anfang 2028. Als nächstes entscheidet der Aarauer Einwohnerrat am 22. Juni über das Geschäft. Danach gibt es am 27. September in Aarau und in Unterentfelden einen Urnengang. Der frühere Badener Tagblatt- und SRF-Journalist Kurt Siegenthaler ist im Alter von 87 Jahren gestorben. Siegenthaler begann seine Karriere in den 70er Jahren als Lokaljournalist beim BT, bevor er Inlandschef beim Schweizer Fernsehen wurde. Nationale Bekanntheit erlangte Kurt Siegenthaler während seiner 25-jährigen Tätigkeit als Bundeshausredaktor. Am 31. Mai starb er laut der Aargauer Zeitung nach längerer Krankheit. Es staut im Moment auf der A1 Nordring Zürich, Bern Richtung St. Gallen zwischen dem Limmatthaler Kreuz und dem Gubristunnel und auf der A1 St. Gallen Richtung Zürich zwischen der Verzweigung Brütisellen und Zürich Ost.
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7: Da haben wir einen grauen Dienstag im Argovialand. Es hat viele Wolken, zwischendurch wird es nass und es gibt maximal 18 Grad. Morgen wird es dann noch ein Mühe kälter. Der Mittwoch bringt um die 16 Grad. Dazu dann auch immer wieder mal ein Gutschregen.
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7: Wünsche euch einen guten Dienstag.

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0: Zusammen hier den Dienstag.
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4: Jetzt mit dem Hit Purple Rain von Prince. Das, was wir jetzt hier gerade hören, ist gar keine Studioaufnahme. Das ist ein Live-Mitschnitt aus einem verschwitzten Club in Minneapolis. Es war 1983 und das erste Mal, wo der Prince diesen Song überhaupt gespielt hat. Und das ist so gut, dass er diese Aufnahme fast 1:1 aufs Album gepackt hat. Vorher aber noch ist er mitten in der Nacht aufgewacht, aus lauter Panik. Er hat im Keyboarder von der Band Journey angerufen, weil er nämlich gemeint hat, er hätte ihren Hit Faithfully unbewusst geklaut. Der Prince hat von ihm unbedingt das Okay einholen und das hat er schlussendlich auch bekommen. So rettet also einen panischen Anruf in der Nacht einer der grössten Rocksongs der Welt. 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
7: Guten Mittag miteinander. Jetzt ist es 12 Uhr.
8: Ich bin der Nico Eichwald.
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9: National- und Ständerat sind sich nicht einig geworden, wie die 13. AHV-Rente finanziert werden soll. Nun muss die Einigungskonferenz einen Kompromiss ausarbeiten. Hat der Kompromissantrag keinen Erfolg im Parlament, wird die zusätzliche AHV-Rente im Dezember ohne Finanzierung ausbezahlt. Der Nationalrat hält immer noch daran fest, für die 13. Rente die Mehrwertsteuer zu erhöhen. Diese Aufstockungen sollen aber lediglich bis 2033 gelten. Der Ständerat hingegen will die Mehrwertsteuer und die Lohnbeiträge erhöhen und das ohne Befristung. Der Ständerat will keine zusätzlichen Sonntagsverkäufe. Er lehnt eine Standesinitiative des Kantons Zürich ab. Die Zürcher Grünliberalen Ständerätin Tiana Angelina Moser argumentiert, dass sich die Einkaufsbedürfnisse der Bevölkerung geändert hätten.
10: Heute wird buchstäblich rund um die Uhr eingekauft. Bereits heute wird häufig am Sonntag eingekauft, einfach online.
9: Gegner der Vorlage argumentierten mit tieferen Löhnen und zusätzlicher Belastung für das Verkaufspersonal. Nach dem Nein des Ständerats zu mehr Sonntagsverkäufen beschäftigt sich als nächstes der Nationalrat damit. Der frühere Badener Tagblatt- und SRF-Journalist Kurt Siegenthaler ist im Alter von 87 Jahren gestorben. Siegenthaler begann seine Karriere in den 70er Jahren als Lokaljournalist beim BT, bevor er Inlandschef beim Schweizer Fernsehen wurde. Nationale Bekanntheit erlangte Kurt Siegenthaler während seiner 25-jährigen Tätigkeit als Bundeshausredaktor. Am 31. Mai starb er laut der Aargauer Zeitung nach längerer Krankheit. Aktuell habe ich keine Meldung im Sendegebiet. Gute und sichere Fahrt.
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7: Am Nachmittag da kommen wir meistens trocken durch, das bei 18 Grad, aber halt auch mit vielen Wolken. Morgen kommt es dann nochmal regnen, vor allem im Laufe des Nachmittags und gegen oben. Der Morgen zuerst noch trocken und am Morgen bleibt es frisch mit maximal 16 Grad.
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7: Zusammen gehen wir durch den Mittag. Freut mich.
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1: Das ist der Dienstag. Schön, kommen wir mit Radio Argovia durch den Mittag. 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
5: Zusammen gehen wir durch den Mittag. Jetzt ist es 12:30.
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6: Ich bin der Urs Hofstetter. Der Industriekonzern Franke trauert um seinen Verwaltungsratspräsident Alexander Pieper. Der Sohn vom Firmenpatron Michael Pieper ist laut Inside Paradeplatz am Samstag in der Schweiz an einem Herzinfarkt gestorben. Der Alexander Pieper hat eigentlich die Nachfolge vom 80-jährigen Michael Pieper antreten. Die Familie Pieper gilt mit einem geschätzten Vermögen von 5 Milliarden Franken zu der reichsten Familie der Schweiz. Und die Wirtschaft Südkorea brummt dank dem KI-Boom. Im ersten Quartal ist die Wirtschaftsleistung um fast 2% gewachsen. Das ist das stärkste Quartalswachstum seit 5,5 Jahren, wie die Zentralbank Seoul mitteilt. Haupttreiber für die Entwicklung ist eine riesige Nachfrage nach Computer- und Speicherchips für den Ausbau von künstlicher Intelligenz.
0: Und jetzt der Zwischenstand von der Schweizer Börse. Direkt aus dem Börsenhandel von der Aargauischen Kantonalbank.
7: Nach einem eher schwachen Wochenstart gestern notiert die Schweizer Börse heute leicht im Plus. Das Handelsgeschehen ist aber eher ruhig. Wir haben auch nicht wirklich viele Unternehmen, die News gebracht haben. Bei den grossen Aktien fällt gerade der Aroma- und Duftstoffspezialist Givaudan auf, mit einem Plus von über 5%. Analysten von der europäischen Grossbank sehen bei der Givaudan-Aktie Potenzial und haben eine Kaufempfehlung ausgesprochen. Sonst sehen wir noch ein Plus von rund 7% beim Pharmaunternehmen Idorsia. Idorsia schreibt noch kein Gewinn und ist darum immer wieder auf Kredit angewiesen. Jetzt hat man eine neue Finanzierungsvereinbarung können abschliessen und hat wieder ein bisschen Geld zum Weiterschaffen. Nicola Hasler aus dem Börsenhandel von der Aargauischen Kantonalbank.
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5: Wir sind eigentlich ziemlich ohne Regenschirm durchgekommen heute Mittag. Die Temperaturen pendeln sich bei 18 Grad ein, begleitet von vielen Wolken. Die Sonne die macht weiterhin eine Pause. Und am Morgen bleibt das wechselhafte Wetter. Am Morgen noch meistens trocken, am Nachmittag dann ab und zu immer mal wieder nass. Das bei maximal 16 Grad.
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10: Starte gut in Nachmittag. Es ist eins.
11: Ich bin Birgit Orgler.
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13: Der Ständerat will keine zusätzlichen Sonntagsverkäufe. Er lehnt eine Standesinitiative des Kantons Zürich ab. Mit mehr Sonntagsverkäufen würden die Leute nicht plötzlich mehr einkaufen, argumentiert die Luzerner Mitte-Ständerätin Andrea Gmür-Schönenberger.
14: Die Leute kaufen ihre Schuhe, Kleider oder Haushaltswaren nicht plötzlich dreimal, nur weil die Läden häufiger am Sonntag geöffnet sind.
13: Die Befürworter argumentierten, dass die Läden durch den steigenden Onlinehandel unter Druck geraten. Zudem hätte sich das Einkaufsverhalten der Menschen geändert. Nach dem Nein des Ständerats zu mehr Sonntagsverkäufen beschäftigt sich als nächstes der Nationalrat damit. Frauen in der Schweiz legen beim Umgang mit Geld großen Wert auf Sicherheit. Beim Investieren steht für mehr als die Hälfte die Stabilität klar vor Vermögensaufbau oder Rendite. Das zeigt eine Studie der Großbank UBS. 94% der befragten Frauen gaben an, dass Geld ihnen Sicherheit vermittelt. Als größte finanzielle Belastung nennen Frauen die Gesundheitskosten. Zug ist auch im kommenden Jahr der Kanton, der am meisten in den nationalen Finanzausgleich einzahlt. Dabei handelt es sich um mehr als eine halbe Milliarde Franken. Dahinter folgen Genf und Zürich. Auf der anderen Seite ist Bern mit Abstand der größte Nehmerkanton, schreibt die Eidgenössische Finanzverwaltung. Insgesamt fließt im nächsten Jahr mehr Geld von den finanzstarken Kantonen zu den finanzschwachen. Achtung, auf der A2 Chiasso Richtung Gotthard zwischen Bellinzona und Biasca Verkehrsbehinderungen. Es hat Pneuteile auf der Fahrbahn. A2 Chiasso Richtung Gotthard zwischen Quinto und Airolo 1 Kilometer Stau und auch in der Gegenrichtung A2 Luzern Richtung Gotthard zwischen Wasser und Göschene 1 Kilometer Stau.
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10: Am Nachmittag da kommen wir meistens trocken durch, das bei 18 Grad, aber halt auch mit vielen Wolken. Morgen kommt es dann nochmal regnen, vor allem im Laufe des Nachmittags und gegen oben. Der Morgen zuerst noch trocken und am Morgen bleibt es frisch mit maximal 16 Grad.
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10: Miteinander starten wir in den Nachmittag. Freut mich.
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0: entspannt nehmen wir den Dienstag Nachmittag in Angriff. Da mit der Billie Eilish Moore und Birds of a Feather. Und jetzt habe ich euch die Jungs hier parat.
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0: Und wir spielen auch Bibi Rexha, New Religion.

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0: Guten Nachmittag mit dem 80er Hit von der Cutting Crew und Died in Your Arms. 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
6: Habt einen schönen Nachmittag. Es ist 2.
7: Ich bin Piegi Dörgler.
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9: Bundesrat und Parlament sollen Deepfakes und sexualisierte Gewalt im Internet konsequent bekämpfen. Tech-Konzerne sollen bei der Verbreitung sexualisierter Gewalt in die Pflicht genommen werden. Das fordert eine Petition der Internetinitiative. Die 25.000 Unterschriften der Petition wurden dem Justizdepartement übergeben. Die Berichte von betroffenen Schweizer Politikerinnen, Moderatorinnen und Influencerinnen seien keine Einzelfälle mehr. Wenn Deepfakes nicht jetzt bekämpft würden, sei es zu spät. Das Walliser Parlament bewilligt 13,2 Millionen Franken für Blatten. Das Geld ist für den Wiederaufbau der Kantonstraße nach Blatten sowie für dringliche Instandstellungs- und Schutzmaßnahmen vorgesehen. Etwas mehr als ein Jahr nach dem Bergsturz sind die Wiederaufbauarbeiten weit fortgeschritten. Frauen in der Schweiz legen beim Umgang mit Geld großen Wert auf Sicherheit. Beim Investieren steht für mehr als die Hälfte die Stabilität klar vor Vermögensaufbau oder Rendite. Das zeigt eine Studie der Großbank UBS. 94% der befragten Frauen gaben an, dass Geld ihnen Sicherheit vermittelt. Als größte finanzielle Belastung nennen Frauen die Gesundheitskosten. Zug ist auch im kommenden Jahr der Kanton, der am meisten in den nationalen Finanzausgleich einzahlt. Dabei handelt es sich um mehr als eine halbe Milliarde Franken. Dahinter folgen Genf und Zürich. Auf der anderen Seite ist Bern mit Abstand der größte Nehmerkanton, schreibt die Eidgenössische Finanzverwaltung. Insgesamt fließt im nächsten Jahr mehr Geld von den finanzstarken Kantonen zu den finanzschwachen. Kein Maldiger, gute Fahrt.
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10: Wir sollten eigentlich ziemlich ohne Regenschirm durchkommen heute Mittag. Die Temperaturen pendeln sich bei 18 Grad ein, begleitet von vielen Wolken. Die Sonne die macht weiterhin eine Pause. Und am Morgen bleibt das wechselhafte Wetter. Am Morgen noch meistens trocken, am Nachmittag dann ab und zu immer mal wieder nass. Das bei maximal 16 Grad.
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0: ich einen Nachmittag mit Radio Argovia. Tönt jetzt gerade so. Iggy, Kelly parat und I follow you.
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0: Habt einen schönen Nachmittag. Es ist 3.
4: Ich bin Piegi Dörgler.
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4: Der ehemalige Eishockey-Nazi-Trainer Patrick Fischer gibt Fehler zu. In einem Interview mit dem Blick sagt Fischer, er habe seine Verantwortung nicht wahrgenommen. Mary Milanovic.
6: Ein gefälschtes Covid-Zertifikat ist am Nationalmannschaftstrainer zum Verhängnis geworden. Das hat er gefälscht, damit er an die Olympischen Spiele auf Peking kann. Und wegen dem Zertifikat ist der Patrick Fischer kurz vor der Heim-WM entlassen worden. Jetzt sagt er, das hätte er tatsächlich nicht sollen machen.
7: Verantwortung als Nationaltrainer, klar. Das ist nicht richtig. Ich hätte das damals als Nationalcoach nicht machen dürfen.
6: Er habe sich damals Sorgen gemacht um seine Gesundheit wegen der Impfung, sagt der Patrick Fischer. Weil er am Verband aber schon gesagt hat, dass er sich geimpft habe, sei eine Quarantäne in Peking unmöglich gewesen.
4: Bundesrat und Parlament sollen Deepfakes und sexualisierte Gewalt im Internet konsequent bekämpfen. Tech-Konzerne sollen bei der Verbreitung sexualisierter Gewalt in die Pflicht genommen werden. Das fordert eine Petition der Internetinitiative. Die 25.000 Unterschriften der Petition sind dem Justizdepartement heute übergeben worden. Das Walliser Parlament bewilligt 13,2 Millionen Franken für Platten. Das Geld ist für den Wiederaufbau der Kantonstraße nach Platten sowie für dringliche Instandstellungs- und Schutzmaßnahmen vorgesehen. Etwas mehr als ein Jahr nach dem Bergsturz sind die Wiederaufbauarbeiten weit fortgeschritten. Nach einem Brand in einem Umspannwerk in der süddeutschen Stadt Reutlingen werden alle Haushalte wieder mit Strom versorgt. Die Ermittler gehen von Brandstiftung aus, es sei Brandbeschleuniger gefunden worden. Es gebe bis jetzt aber keine Hinweise auf einen politischen Hintergrund. Es gebe kein Bekennerschreiben.
0: Es war 3 und unterwegs auf der Strasse läuft es doch recht flüssig. Ihr wartet nie mehr als 10 Minuten. Eine kleinere Staumeldung haben wir euch auch in der Radio Argovia App aufgeführt. Kommen wir gut an.
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0: Es hat einen Haufen Wolken rum im Argovialand. Alphaville meldet uns aktuell 16 Grad. Meistens sollte es aber trocken bleiben für den Rest des Tages. Und morgen auch wieder doch eine recht graue Sache. Am Morgen noch länger trocken, dafür am Nachmittag immer mal wieder nass. Wir starten morgen Morgen mit kühlen 11 bis 12 Grad. Maximal 17 sind es dann später.
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0: Schön sind wir bei mir, schön gehen wir miteinander durch. Einen Nachmittag in Feierabendien. Und Argovialand, falls es euch gerade langweilig ist, habt ihr euch da vielleicht noch ein Jöppli parat? Mehr dazu nach vier Hits.

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0: ist der Dienstag Nachmittag. Schön hören der Argovia. Ja, vor 48 Stunden war es noch in vollem Gang gewesen, das 119. Aargauer Kantonalschwingfest in Aarau Ruhr. Und schön ist es gewesen, darf man sagen, die Schwinger tops, Wetter und Stimmung sensationell. Aber ja, jetzt herrscht beim Abbau gerade ein bisschen Blues.
1: Wir haben leider jetzt mega viele Absagen bekommen, krankheitshalber, oder ein paar haben Unfall gemacht und die fehlen uns jetzt leider. Und die Tribünenanlage setzt sofort auf ein neues Festgelände und jetzt sind wir ein bisschen im Zeitplan hinterher. Und darum wären wir mega froh, wenn wir die ein oder andere Helfer noch finden können.
0: Sagt der OK-Präsident Andi Schumacher. Ja, Andi, wie sieht es denn jetzt aus, wenn man da spontan das Gefühl hat, mal, ich hätte Zeit und Lust, muss man da den ganzen Tag Zeit haben oder wie?
1: Ja, eigentlich sind wir schon froh, wenn er auch nur eine Stunde kommt oder 3, 4, 5. Wir sind ganz flexibel. Wir fangen morgen um 7:30 an und arbeiten eigentlich bis zu oben um 7:30. Und von dem her kann eigentlich auch einer nach dem Feuer oben kommen oder sagen, ich komme nur am Morgen oder nur am Nachmittag. Wir sind wirklich froh um alle, die einfach helfen können.
0: Und natürlich schaut auch etwas raus, falls ihr spontan geht, anpacken.
1: Wir werden sicher ein bombastisches Helferfest machen, wo jeder dann eingeladen ist. Oder wir zahlen auch einen Stundenlohn von 5 Franken für jeden Helfer. Und wenn das Fest gut läuft, auch finanziell, dann werden wir den Stundenlohn sicher noch erhöhen.
0: Und wo kann man sich melden, wenn man jetzt noch spontan Zeit hat und will helfen?
1: Ja, am besten würden sie gerade direkt kommen in die Auenhalle auf Aarau Ruhr. Oder einfach gerade aufs Festgelände und irgendeinen Ansprechreihe, der helfen kann. Und der sagt ihm dann, woher er sich anmelden muss.
0: Also, Argovialand, jetzt nochmal zusammenstehen nach dem schönen Fest am Sonntag, nochmal anpacken und helfen, dass das möglichst schnell wieder alles so aussieht, wie es sollte in Aarau Ruhr. Wenn ihr Interesse habt, dann könnt euch vorbei packen da. Und wenn ihr einen Kontakt braucht, dürft ihr euch auch gerne schnell hier bei mir direkt im Studio melden. 0848 120 120. Da vermittle ich natürlich sehr gerne.

0: Morgen Nachmittag mit dem Kamerad und so gut, haben's gut.
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0: Und wir trotzen diesen grauen Wolken verrissen mit Sonne zum Radio aus. Von Nico Santos und All Time High. Ich freue mich aufs Duett von Miley Cyrus und Mark Ronson. Nothing breaks like a heart. Und Pink am Start und Who knew? Schönen Nachmittag.
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0: gerade gut. Ein bisschen Farbe in diesem grauen Nachmittag. Das ist Pink. Und jetzt sind gerade David Guetta, One Republic für euch.
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0: Zusammen gehen wir durch den Nachmittag. Freut mich sehr. 4 vor 4 jetzt. Zeit für einen ganz grossen Klassiker.
1: Yeah.
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3: Jetzt mit dem Hit Purple Rain von Prince. Das, was ihr jetzt gerade hört, ist gar keine Studioaufnahme. Das ist ein Live-Mitschnitt aus einem verschwitzten Club in Minneapolis. Es war 1983 und das erste Mal, wo der Prince diesen Song überhaupt gespielt hat. Und das ist so gut, dass er diese Aufnahme fast 1:1 aufs Album gepackt hat. Vorher aber noch ist er mitten in der Nacht aufgewacht, aus lauter Panik. Er hat im Keyboarder von der Band Journey angerufen, weil er nämlich gemeint hat, er hat ihren Hit Faithfully unbewusst geklaut. Der Prince hat von ihm unbedingt das Okay einholen und das hat er schlussendlich auch bekommen. So rettet also einen panischen Anruf in der Nacht einer der grössten Rocksongs der Welt. I never meant to call.

0: Oh nein.
1: Nachmittag, jetzt gerade mit dem Benson Boone.
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1: Dienstagnachmittag, jetzt ist es 4 Uhr.
6: Ich bin Piegi Dörgler.
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7: Der ehemalige Eishockey-Nazi-Trainer Patrick Fischer gibt Fehler zu. In einem Interview sagt Fischer, er habe seine Verantwortung nicht wahrgenommen. Mary Milanovic.
8: Ein gefälschtes Covid-Zertifikat ist am Nationalmannschaftstrainer zum Verhängnis geworden. Das hat er gefälscht, damit er an die Olympischen Spiele auf Peking kann. Und wegen dem Zertifikat ist der Patrick Fischer kurz vor der Heim-WM entlassen worden. Jetzt sagt er, das hätte er tatsächlich nicht sollen machen.
9: Verantwortung als Nationaltrainer, klar, das war nicht richtig. Ich hätte das damals als Nationalcoach nicht machen dürfen.
8: Er habe sich damals Sorgen gemacht um seine Gesundheit wegen der Impfung, sagt der Patrick Fischer. Weil er am Verband aber schon gesagt hat, dass er sich geimpft habe, sei eine Quarantäne in Peking unmöglich gewesen.
7: Der Kanton Aargau erhält im kommenden Jahr über 700 Millionen Franken aus dem nationalen Finanzausgleich. Damit ist der Aargau hinter Bern und Wallis auf Platz 3 der Nehmerkantone. Laut der eidgenössischen Finanzverwaltung zahlt der Kanton Zug mit fast 530 Millionen Franken am meisten in den Finanzausgleich ein, vor den Kantonen Zürich und Genf. Der Aarburger Industriekonzern Franke trauert um seinen Verwaltungsratspräsidenten. Der 42-jährige Alexander Pieper starb laut Inside Paradeplatz am vergangenen Samstag an einem Herzinfarkt. Alexander Pieper war der Sohn des 80-jährigen Firmenpatrons Michael Pieper und galt als dessen designierter Nachfolger. Die Familie Pieper zählt mit einem geschätzten Vermögen von 5 Milliarden Franken zu den reichsten Familien der Schweiz.
1: Das ist die Übersicht nach den Vieren mit den längsten Staumeldungen. Das heisst, dort, wo ihr 10 Minuten oder mehr Zeit verliert, ist aktuell der Fall in der Region Zürich. Um den Gubrist rum auf der A1 Richtung St. Gallen, ab Dietike bis vorne zu der Röhre. Und auf dem A3 Westring Richtung Zürich zwischen Urorf Süd und dem Limmentaler Kreuz. Dort haben wir 20 Minuten länger. In der Region Basel klemmt es auf der A2 Richtung Basel zwischen dem Schweizer Hallentunnel und dem Basel-Badischen Bahnhof. Ein Plus von 10 Minuten. Und am Grenzübergang Koblenz stehen wir auch von Felsenau her. Auch dort verliert ihr 10 Minuten. Die ganze Besicht wie immer in der Radio Argovia App. Euch wünsche ich gute Fahrt.
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1: Die vielen grauen Wolken die nehmen wir heute mit in den Feierabend. Die Remigen messen wir 17 Grad. Sollte aber meistens trocken bleiben jetzt für den Rest des Tages. Morgen Mittwoch dann auch wieder eine graue Sache. Morgen noch länger trocken, dafür am Nachmittag immer mal wieder regnerisch. Wir starten morgen mit kühlen 11 bis 12 Grad. Maximal 17 sind es dann am Nachmittag.
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1: Da sind wir jetzt alle auf dem neuesten Stand, kurz nach dem 4. Dann ist es Zeit für den Soundtrack zum Leben, wie versprochen von Benson Boone. Schön, kommen wir mit.

0: haben einen schönen Dienstagnachmittag an Argovialand. Und ich weiß nicht, wieso ich gehe da raus, aber ich bin einfach noch 0,0 im WM-Fieber. Und jetzt ist vorhin gerade Urs Hofstetter, unser Redakteur, hier reingelaufen. Wir waren schon 2-3 Sätze am Plaudern. Urs, geht es dir anders?
1: Nein, eigentlich noch nicht. Es kommen 104 Matches und so. Normalerweise würde ich ja im Roten drehen, vor Freude seit Monaten. Aber irgendwie.
0: Ich wollte sagen, aber das war nicht immer so. Früher ist doch immer, wow, jetzt noch so und so viele Tage, wow, und überall WM. Ist es, weil wir gerade die so keine WM noch in der Schweiz haben? Oder
1: Es ist einfach eine Reizüberflutung in Sachen Fußball. Aber du hast Champions League, du hast Schweizer Fußball. Gut, das geht. Für Meisterschaft, du hast einfach jeden Tag und jeden Abend auf etwa 3-4 Möglichkeiten, Fußball zu schauen. Es hat nie eine Pause. Es hat nie etwas, wo du denkst, endlich geht es wieder los. Es ist nonstop Fußball und ich glaube, es hat etwas mit dem zu tun.
0: Und gleich habe ich das Gefühl, wenn es am Donnerstag losgeht, dann macht es zack und dann sind wir alle drin, oder?
1: Natürlich!
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0: Und natürlich fähren wir dann so richtig mit unserer Schweizer Nationalmannschaft. Und bevor es jetzt eben losgeht, haben wir euch Argovialand noch eine kleine Aufgabe parat. 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

bringen ein bisschen Farbe in den grauen Nachmittag rein. Schön, kommen wir mit. Mike Perry, Shy Martin jetzt bei Radio Argovia und The Ocean. 8 Minuten noch, dann ist es 16:30 Uhr, dann gibt es das nächste Update aus unserer Newsredaktion.

0: traut man sich fast nicht mitzusagen. Ich habe einen ruhigen Klang. Und wir ziehen das Tempo wieder ein bisschen an.
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0: Unterwegs Richtung Feierabend. Mit Argovia Festmusik am 5. September bei uns auf der grossen Bühne. Ray Dalton, Blood Running. Vorher gibt es ihn zum Radio aus. Dann nehmen wir es gemütlich mit dem Cyril und stumblen in. Und Alvaro Soler schickt dann noch ein Grüßli El Misma Sol vor dem 5.
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0: Schöne Dienstag allerseits. Jetzt ist es 4:30.
8: Ich bin die Fiegerorgler. Guten Tag.
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8: Private Radio- und Fernsehstationen sollen politische Werbung ausstrahlen dürfen. Der Nationalrat will sie den privaten Anbietern von Online-Medien gleichstellen. Die Ungleichbehandlung von privaten Rundfunk- und Online-Anbietern sei logisch nicht nachvollziehbar, sagte SVP-Nationalrat Thomas Matter zu seinem Vorstoß. Privatsender seien wichtige Arbeitgeber und die Zusatzeinnahmen seien für sie wichtig im hart umkämpften Wettbewerb. Der Nationalrat entscheidet erst nächste Woche über neue Atomkraftwerke. Der Nationalrat hat zwar die Debatte fortgeführt, anders als ursprünglich erwartet, fällte er aber weder zur Initiative jederzeit Strom für alle noch zum Gegenvorschlag einen Entscheid. Neue Argumente brachte die heutige Diskussion kaum. Die Debatte wird nun am kommenden Montag fortgesetzt. Der Kanton Uri hat den Abschuss eines Wolfes bewilligt. Der Wolf soll auf einer Alp 6 Schafe gerissen haben. Mit dem Riss von 6 Schafen innerhalb von 4 Monaten sei die nach Bundesrecht erforderliche Schadensschwelle für den Abschuss eines Wolfes erreicht. Die Abschussbewilligung gilt während 60 Tagen. Die Schweizer Armee nimmt ab morgen an einer NATO-Übung zur digitalen Verteidigung in Polen teil. Während 3 Wochen testen Fachleute die Vernetzung mit den Systemen von 40 anderen Nationen. Bei der Übung geht es um die Weiterentwicklung technischer Verfahren, wie die Schweizer Armee mitteilt. Die Schweizer Armee nimmt regelmäßig an NATO-Übungen teil, auch im Cyberbereich.
0: Das ist die Übersicht nach 4:30 mit den längsten Staumeldungen. Das heisst, überall dort, wo wir 10 Minuten oder mehr Zeit verlieren, fangen wir an in der Region Zürich beim Gubrest auf der A1 Richtung St. Gallen. Ab Dietikon bis Fürth zu der Röhre ein Plus von 10 Minuten. Auf dem Westring Richtung Zürich kommt zwischen Urdorf Süd und dem Limmentaler Kreuz kommen dort 20 Minuten oben drauf. In der Region Basel hat es einen Unfall gegeben auf der A2 Richtung Basel. Höhe Verzweigung Hagnau. Die eine Spur dort blockiert. Darum staut es ab dem Tunnel Schweizerhalle bis Basel-Badischen Bahnhof. Haben Engländer alles in allem eine Viertelstunde länger. Dann noch anstehen am Grenzübergang Koblenz von Felsenau her gute 10 Minuten länger. Das, wie gesagt, die längsten Staumeldungen, die ganze Übersicht wie immer in der Radio Argovia-App. Fahren gut!
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0: Die vielen Wolken die nehmen wir mit in den Feuroben ein. Es bleibt aber meistens trocken. Die Schlossruhe messen wir im Moment 16 Grad. Und dann auch morgen starten wir noch ohne Regen in den Tag, aber wieder mit vielen Wolken. Am Nachmittag macht es dann noch ein bisschen mehr zu und kommt zu regnen. Temperaturen zum Aufstehen bei 11 bis 12 Grad, maximal 17 sind es dann am Nachmittag.
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0: Schön, gehen wir miteinander Richtung Feuroben.
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0: Es geht dem Feierabend entgegen. Schön, kommen wir mit. Eigentlich wäre er ja rein vom Alter her seit gut 6 Jahren pensioniert, aber der Mann, der denkt doch noch lange nicht das Aufhören.
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0: So viel Hits hat er uns da schon geliefert, der Zucchero. Der Mann, der seit über 40 Jahren auf der Bühne steht. Und in dieser Zeit, stellt euch das mal vor, über 60 Millionen Tonträger verkauft hat. Grossartige Duette gesungen, aber auch solo ein Hit am anderen rausgehauen. Jawohl, in Mäh zum Beispiel. Der Zucchero, der hat schon auf 5 Kontinenten in 69 Staaten und in 650 Städten gespielt. Müsst euch das mal vorstellen. Eine Wahnsinnszahl, oder? Nächste Woche kommt jetzt der Zucchero wieder mal in die Schweiz, ins Hallenstadion auf Zürich nämlich. Und ganz viele Leute haben sich ein Billett gekauft für am Donnerstag für sein Konzert. Und darum, weil noch mehr Leute ein Billett wollen, gibt es eine Zusatzshow, und zwar schon am Mittwoch zu oben. Und ihr ahnt es, zu dieser Zusatzshow lade ich euch gerne ein. Habt ihr Lust, ans Konzert vom Zucchero zu gehen, am nächsten Mittwoch im Hallenstadion Zürich? Dann sagen wir einfach schnell, wieso ihr die 2 Billette unbedingt braucht. Jetzt 0848 120 120. Und wir stimmen uns ein.

0: geliebt, im Argau Vialante Zuckerroch und ja nächste Woche für zwei Konzerte zu uns in der Schweiz. Und ich habe euch Billett versprochen. In der Leitung 2 habe ich jetzt Alessandra von Schönewerth. Alessandra, wie gerne hast du den Zuckerroch?
1: Sehr gerne. Den höre ich schon seit ich Kind bin und habe ihn leider noch nie gesehen.
0: Wollen wir das zusammen ändern?
1: Ja, das wäre schön.
0: Dann schenke ich dir.
1: Das wäre super schön.
0: Herzlich gerne zwei Billett für nächsten Mittwoch.
1: Ja, super, danke vielmals.

0: Mit dem «Alle Farben» starten wir in Feierabendien. Gute Laune garantiert, dank dieser Version hier von «Baby Goodbye», gerade nach dem 5.
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0: Ich wünsche euch einen schönen Dienstag. Jetzt wird es 5.
9: Ich bin Piegi Dorgler.
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9: Der Kanton Aargau erhält im kommenden Jahr über 700 Millionen Franken aus dem nationalen Finanzausgleich. Damit ist der Aargau hinter Bern und Wallis auf Platz 3 der Nehmerkantone. Laut der eidgenössischen Finanzverwaltung zahlt der Kanton Zug mit fast 530 Millionen Franken am meisten in den Finanzausgleich ein, vor den Kantonen Zürich und Genf. Ein 56-jähriger SBB-Mitarbeiter ist am Morgen in Birmensdorf im Kanton Zürich bei einem Bahnunfall tödlich verletzt worden. Der Mann starb trotz medizinischer Nothilfe noch auf der Unfallstelle. Der Unfall ereignete sich auf der Bahnlinie zwischen Birmensdorf und Urdorf, wie die Kantonspolizei Zürich mitteilt. Aus noch ungeklärten Gründen stieß eine Rangierlokomotive mit dem 56-Jährigen zusammen. Im letzten Jahr haben mehr Menschen in der Schweiz die Opferhilfe beansprucht. Über 55.000 Menschen haben sich beraten lassen. Das sind 7% mehr als im Vorjahr. Vor allem weibliche Opfer oder Angehörige nahmen Beratungen in Anspruch, schreibt das Bundesamt für Statistik. Am meisten ging es um Körperverletzungen oder Tätlichkeiten. Der Aarburger Industriekonzern Franke trauert um seinen Verwaltungsratspräsidenten. Der 42-jährige Alexander Pieper starb laut Inside Paradeplatz am vergangenen Samstag an einem Herzinfarkt. Alexander Pieper war der Sohn des 80-jährigen Firmenpatrons Michael Pieper und galt als dessen designierter Nachfolger. Die Familie Pieper zählt mit einem geschätzten Vermögen von 5 Milliarden Franken zu den reichsten Familien der Schweiz.
0: Und dann gehen wir raus zum Nicolas Hasler direkt an die Börse. Ja, wie ist denn dort die Lage?
10: Nach einem etwas verhaltenen Wochenstart gestern zeigt sich die Schweizer Börse heute ziemlich freundlich. Der SMI steht fast 1% höher. Unternehmensnews haben wir aber nicht so viel. Das Handelsgeschehen ist ziemlich ruhig. Auffallen tun die Aktien vom Aroma- und Duftstoffkonzern Givaudan mit plus 7%. Givaudan ist von Analysten gelobt worden. Sie haben die Aktien auch gerade zum Kaufen empfohlen. Sonst sehen wir heute noch Titel vom Pharmaunternehmen Idorsia mit einem Anstieg von rund 4%. In Dorsia schreibt noch kein Gewinn und braucht darum immer wieder ein bisschen Geld, um das Geschäft aufrechterhalten. Jetzt freut man sich über einen neuen Kredit, den man bekommen hat.
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0: Das Update von unterwegs um 2 Minuten ab 5 mit den längsten Staumeldungen anstehen in der Region Baden. Auf der A1 Richtung Bern, ab Neuenhof bis in die Verzweigung Bierfeld haben wir 10 Minuten länger. Dann klemmt es um den Gubrestum, A1 Richtung St. Gallen, ab Dietikon bis vorne zu der Röhre, ein Plus von 10 Minuten. 20 Minuten auf dem A3 Westring Richtung Zürich zwischen Urdorf Süd und dem Limmentaler Kreuz. In der Region Basel anstehen. Auf der A2 Richtung Basel zwischen dem Schweizer Hallentunnel und dem Basel-Badischen Bahnhof verlieren wir eine gute Viertelstunde, das nach einem Unfall. Dann schon auf die Hauptstrasse, da brauchen wir eine Viertelstunde länger. Von Hunzenschwil her auf Surie und am Grenzübergang Koblenz stehen wir an. Von Felsenau her dort ein Plus von 10 Minuten. Und 12 Minuten länger haben wir aktuell Eingangslauf von Burg von Sissle her. Das sind die längsten Staumeldungen. Das ganze Update wie immer in der Radio Argovia App. Fahren gut.
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0: Und da habe ich die Aussichten parat, einen Haufen Wolken, die wir auch mitnehmen in Feurobenien. Es sollte aber meistens trocken bleiben in den nächsten Stunden. Aktuell da messen wir in Rombach 16 Grad. Morgen dann die erste Tageshälfte auch noch meistens trocken, aber schon sehr grau. Am Nachmittag kann es dann wieder regnen, bei maximal 17 Grad. Am Morgen starten wir mit kühlen 11 bis 12 Grad.
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0: Miteinander starten wir in Dienstag oben, jetzt mit dem DJ Alle Farben. Er steht ja dann als Letztes auf unserer grossen Argovia Festbühne am 5. September. Und da habe ich euch noch ein ganz tolles Special parat. Mehr dazu gerade nach drei Hits.

Ja, der Turnverein Keisten, der bietet heute Abend noch Volleyballtraining an. Beim Frauenfußballclub Zofingen haben die Juniorinnen ab dem 6. Training, sehe ich da. Kickboxing Aarau führt Trainings für Jugendliche und Erwachsene durch. Es ist noch spannend, was da alles läuft in den nächsten Stunden. Und wenn ihr eure Vereinsgespendli heute oben auch noch seht, dann macht sie unbedingt aufmerksam auf das. Party vom Jahr, weil wir suchen den coolsten Verein im Argovia-Land und ladet euch als Gruppe ans Argovia-Fest ein am 5. September aufs Bierfeld. Überzeugt das ganze Argovia-Land, am besten vielleicht mit einem coolen Video von euch im Verein. Und wenn euer Verein im Voting dann die meisten Stimmen holt, dann holen wir euch dafür mit dem VIP-Bus an eurem Wunschort ab. Fahrt euch am 5. September direkt aufs Festgelände. Ihr seid natürlich alle zusammen eingeladen und später fahren wir euch auch wieder heim. Also, unbedingt eure Vereinsgespendli mobilisieren, unbedingt mitmachen und anmelden. Und ich glaube, der Vereinsausflug, der wird eine Geschichte eingehen.

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0: Start bei Argovia. Wenn wir schnell auf die Straße. Danke, im Argovia-Hörer Stefan, fürs Melden von einem Unfall, den es gegeben hat, und zwar zu Baden. Höhe Nordportal, dort staut es jetzt natürlich fast bis in die Stadt rein. Also haben Sorge dort, wenn ihr es irgendwie könnt umfahren, dann ist das sicher gäbig. Und alle Staumeldungen seht ihr jederzeit aktualisiert in der Radio Argovia-App. Und die längsten dann um 17:30 wieder bei mir. Jetzt ist Zeit für neue Musik.
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0: mit den besten Hits in Feuer oben starten. Die schönste Zeit vom Tag.
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0: Nur im Bassapparat. Soundtrack zum Leben gibt es auch von der Dua Lipa. Und dann noch einen, der gilt schon als Klassiker, Shaggy. All die Hits und ein Haufen mehr, noch vor dem 6. Bei mir hier.
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0: Dafür oben am Dienstag, jetzt wird es dann gerade 5:30.
5: Ich bin die Biegerorgler, guten Abend.
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5: Ein 56-jähriger SBB-Mitarbeiter ist am Morgen in Birmensdorf im Kanton Zürich bei einem Bahnunfall tödlich verletzt worden. Der Mann starb trotz medizinischer Nothilfe noch auf der Unfallstelle. Der Unfall ereignete sich auf der Bahnlinie zwischen Birmensdorf und Urdorf, wie die Kantonspolizei Zürich mitteilt. Aus noch ungeklärten Gründen stieß eine Rangierlokomotive mit dem 56-Jährigen zusammen. Der Nationalrat entscheidet erst nächste Woche über neue Atomkraftwerke. Der Nationalrat hat zwar die Debatte fortgeführt, anders als ursprünglich erwartet, fällte er aber weder zur Initiative «Jederzeit Strom für alle» noch zum Gegenvorschlag einen Entscheid. Neue Argumente brachte die heutige Diskussion kaum. Die Debatte wird nun am kommenden Montag fortgesetzt. Der Kanton Uri hat den Abschuss eines Wolfes bewilligt. Der Wolf soll auf einer Alp 6 Schafe gerissen haben. Mit dem Riss von 6 Schafen innerhalb von 4 Monaten sei die nach Bundesrecht erforderliche Schadensschwelle für den Abschuss eines Wolfes erreicht. Die Abschussbewilligung gilt während 60 Tagen. Die Schweizer Armee nimmt ab morgen an einer NATO-Übung zur digitalen Verteidigung in Polen teil. Während 3 Wochen testen Fachleute die Vernetzung mit den Systemen von 40 anderen Nationen. Bei der Übung geht es um die Weiterentwicklung technischer Verfahren, wie die Schweizer Armee mitteilt. Die Schweizer Armee nimmt regelmäßig an NATO-Übungen teil, auch im Cyberbereich.
0: Kurz vor Handelsschluss, hier steht der SMI 0,75% im Plus zu den Devisen. Euro gibt es aktuell für 92 Rappen. 1 US-Dollar überkommen wir für 79 Rappen.
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0: Die längsten Staumeldungen von unterwegs. Da braucht ihr länger in der Region Baden auf der A1 Richtung Bern. Ab Neuenhof bis Aarau-Ost kann man es eigentlich zusammenfassen, haben wir etwa 10 Minuten länger. Dann um den Gubrist herum A1 Richtung St. Gallen, ab Dietikon bis vorne zum Gubrist und dann die Röhre nochmal zwischen Seebach und Zürich-Ost verliert ihr alles in allem 20 Minuten. Auf dem A3 Westring Richtung Zürich zwischen Urdorf Süd und dem Limmataler Kreuz kommen ebenfalls 20 Minuten dazu. In der Region Basel auf der A2 Richtung Basel zwischen dem Schweizer Hallentunnel und dem Basel-Badischen Bahn verlieren ihr noch eine Viertelstunde. Dann braucht ihr 20 Minuten länger eingangs Laufenburg von Sistle her, eine Viertelstunde länger von Hunzenschwil her auf Sur rein. Und dann hat uns der Argovia-Hörer Stefan noch einen Unfall gemeldet, den es in Baden gegeben hat, Höhe Nordportal, Rückstau dort vor allem Richtung Stadt. Die ganze Übersicht wie immer in der Radio Argovia-App. Habt Sorge und kommt gut heim.
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0: Mit 16 Grad zu Rupperswil starten wir heute in Feurobeniden. Zu viel Wolken. Es sollte aber meistens trocken bleiben in den nächsten Stunden. Morgen starten wir dann auch noch zuerst ohne Regenschirm, aber mit einem Haufen Wolken. Am Nachmittag kommt es dann aber regnen. Das bei 17 Grad. Am Morgen starten wir mit 11 bis 12 Grad.
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0: Und jetzt mit Noemi Besa. Schönen Abend.
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0: der mahnende Zeigefinger auf dem Plakat bei uns im Dorfeingang, der erinnert mich jeden Tag daran, ja, ich muss noch abstimmen. Mach ich, versprochen. Ihr hoffentlich auch, Arguvialand, weil am Sonntag sind ja Abstimmungen. In aller Munde ist die sogenannte 10-Millionen-Initiative von der SVP. Aber es gibt eben noch eine zweite Vorlage. Und zwar geht es hier um die Reform des Zivildienstes. Arguvia-Redaktorin Stefanie Weiss.
1: Eine Allianz aus bürgerlichen Parteien und Militärorganisationen will das Gesetz über den Zivildienst anpassen. Jedes Jahr wechseln nämlich Tausende vom Militär in Zivildienst. Das passt den Bürgerlichen überhaupt nicht. Sie hätten lieber mehr Soldaten. Der Zivildienst müsse wieder das werden, für was er einmal angedacht war. Eine Alternative für Männer, die aus moralischer Überzeugung keinen Militärdienst leisten wollen, erklärt der St. Galler SVP-Nationalrat Michael Götte.
2: Es ist schlicht unbegreiflich, wenn kerngesunde junge Männer im Zivildienst Kopierpapier im Schulhaus verteilen und den freien Mittwochnachmittag genießen, währenddessen ihre Kolleginnen in der Armee unter grossen persönlichen Belastung Dienst für unsere Sicherheit leisten.
1: Darum soll der Zivildienst unattraktiver werden. Zum Beispiel mit mehr Diensttagen im Zivildienst. Aber ein unattraktiver Zivildienst mache nicht automatisch die Armee dann auch attraktiver, argumentiert Priska Seiler-Graf, Co-Präsidentin vom Zivildienstverband Civiva und SP-Nationalrätin.
3: Junge Armeeangehörige, die den Entschluss gefasst haben, aus Gewissensgründen in den Zivildienst zu wechseln, werden sich kaum von diesen Schikanemaßnahmen abschrecken lassen. Es wird höchstens dazu führen, dass vermehrt wieder der blaue Weg gewählt wird. Also der Weg über die medizinische Ausmusterung.
1: Laut der SRG-Abstimmungsumfrage steht es im Moment unentschieden zwischen einem Ja- und Nein-Lager. Es dürfte also einen knappen Entscheid am Abstimmungssonntag geben.
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0: 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Nach dem 6. tun es bei uns so. Sorgt für gute Laune im Feuerabend. Der Kamerad mit seinem Hit Hug Yourself. Und jetzt gehen wir auch zusammen durch den Feuerabend, wo es jetzt gerade 6 wird.
1: Ich bin die Biegerorgler. Guten Abend.
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1: Mehr als jede zweite Frau in der Schweiz bezweifelt, dass sie finanziell genügend für die Zukunft vorgesorgt hat. Das zeigt eine neue UBS-Studie. Trotzdem investiert gerade mal die Hälfte der Frauen in der Schweiz ihr Geld. Das habe dann auch Konsequenzen für die finanzielle Absicherung, sagt die Finanzbloggerin Angela Miegind.
3: Es führt dazu, dass Frauen halt dann schon weniger Rendite haben, also schlussendlich auch weniger Kapital, gerade auch langfristig gesehen, weil es an der Börse halt meistens um Jahrzehnte geht und nicht Jahre. Und wenn man dann später anfängt oder halt schlimmstenfalls gar nicht anfängt, hat man auch weniger.
1: Die Studie zeigt zudem, Frauen würden gar nicht erst investieren, weil sie denken, sie hätten nicht genug Geld dafür. Ein 56-jähriger SBB-Mitarbeiter ist am Morgen in Birmensdorf im Kanton Zürich bei einem Bahnunfall tödlich verletzt worden. Der Mann starb trotz medizinischer Nothilfe noch auf der Unfallstelle. Der Unfall ereignete sich auf der Bahnlinie zwischen Birmensdorf und Urdorf, wie die Kantonspolizei Zürich mitteilt. Aus noch ungeklärten Gründen stieß eine Rangierlokomotive mit dem 56-Jährigen zusammen. Private Radio- und Fernsehstationen sollen politische Werbung ausstrahlen dürfen. Der Nationalrat will sie den privaten Anbietern von Online-Medien gleichstellen. Die Ungleichbehandlung von privaten Rundfunk- und Online-Anbietern sei logisch nicht nachvollziehbar, sagt der SVP-Nationalrat Thomas Matter zu seinem Vorstoß. Privatsender seien wichtige Arbeitgeber und die Zusatzeinnahmen seien für sie wichtig im hart umkämpften Wettbewerb.
0: Doch uns Neueste von unterwegs nach dem 6 mit den längsten Staumeldungen. Ansteht Region Zürich beim Gubrest auf der A1 Richtung St. Gallen. Ab Dietikon bis Führen zu der Röhre haben wir 10 Minuten länger. Eine der Röhre klemmt dann nochmal zwischen Seebach und dem Rütiseller Kreuz. Dann kommt eine Viertelstunde oben drauf. Auf dem A3 Westring Richtung Zürich ab Birmensdorf bis ins Limmentaler Kreuz eine Viertelstunde anstehen. In der Region Basel A2 Richtung Basel zwischen dem Schweizer Hallentunnel und dem Basel-Badischen Bahnhof verliert er aktuell auch noch eine Viertelstunde. Dann schauen wir auf die Hauptstrasse. Da hat es im Feuerobenverkehr einen Unfall gegeben zu Baden, Höhe Nordportal. Darum dort Rückstau Richtung Stadt. Eine Viertelstunde länger noch von Hunzenschwil her auf Sur rein, eingangs Laufenburg von Sisslen her und zwischen Olten und Arbig in beide Richtungen. Das sind die längsten Staumeldungen. Die ganze Übersicht wie immer in der Radio Argovia App. Fahrt gut.
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0: Zufika meldet uns kurz nach dem 6. 16 Grad. Dazu hat es viele Wolken um im ganzen Argovialand. Dürfte jetzt aber zuerst einmal möglichst trocken bleiben am Abend und in der Nacht. Morgen starten wir dann auch noch ohne Regenschirm. In der zweiten Tageshälfte wird es dann aber wieder nass, das bei maximal 17 Grad. Am Morgen geht es los mit 11 bis 12 Grad.
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0: Ja, und die ganz abbrühten, die Gumpen heute vielleicht noch ins kühle Nass. Schwimmen tut ja bekanntlich gut, aber eben allzu warm ist es nicht. Reuss, Aare, Rhein und der Hallwildersee, der Badi Zenwil, melden uns 19 Grad. Die Limit die ist 20 Grad warm.
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0: Und bei uns da sind wir natürlich nicht nur bestens unterhalten mit den Hits, sondern auch gut informiert. Und da reden wir in rund 10 Minuten über die sogenannten Kurse, die es gibt für junge TÜV-Fahrer, die zum ersten Mal auf der Strasse unterwegs sind. Was da genau passiert, was man dort lernt, das sagt uns der Experte. Jetzt aber zuerst mal den Kameras und Hug Yourself.

0: Mittag, Gubia. Dafür oben geniessen. Schön sind ihr da. Drei parat jetzt sind gerade. Und where's my husband?
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0: Zuerst geht es aber noch ums Töff-Fahren. Und junge Töff-Fahrer, die sind im Strassenverkehr besonders gefördert und verletzen sich überdurchschnittlich häufig. Der TCS, der engagiert sich darum für einen sicheren Einstieg ins Töff-Fahren und bietet unter dem Namen Ready to Ride Fahrkurs für Jugendliche an, die auf dem Töff erste Erfahrungen sammeln wollen. Marco Wölfli, Mediensprecher vom TCS, was passiert in diesen Fahrkursen?
2: Die Ready-to-Ride-Kurse finden im Fahrtrainingszentrum vom TCS statt. Man ist also nicht auf der Strasse, sondern in einer sicheren Umgebung. Die Teilnehmenden können erste Erfahrungen auf einem Roller oder auf einem 125er-Töpf sammeln und bekommen ein Gespür für das Fahrzeug, zum Beispiel beim Kurvenfahren. Man lernt also Fahrtechnik, Sicherheit und Eigenverantwortung, bevor man dann vielleicht mal allein auf der Strasse unterwegs ist.
0: Und was sind die Anforderungen für diesen Fahrkurs?
2: Mit dem Einverständnis der Eltern kann man den Fahrkurs ab 15 absolvieren. Man braucht aber noch keinen Fahrausweis oder einen Lehrfahrausweis. Auch Töpfe und Roller sowie die ganze Schutzausrüstung werden zur Verfügung gestellt. Das Ziel ist, dass die Jugendlichen sicher an das Töpffahren hergeführt werden und dass so die Unfallzahlen können reduziert werden.
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0: mit der Carrie Hilson geht es durch den Feuerabend. Biargovia, schön, kommen wir mit. Und jetzt gibt es den aktuellen vom neuen bekannten Schweizer Künstler.
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0: Sind vor dem 7 noch so. Miles Smith, Niall Horan und Drive Day. Bittersweet Symphony in einer aufgemotzten Version von Gamper und Hadoni ist bereit. Und Medusa zusammen mit Dermot Kennedy und Paradise. Schöne Feierabend wünsche ich.
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0: Das ist der Dienstag, der 9. Juni. Was heute so gegangen ist, das hört ihr jetzt bei uns.
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5: Mit dem Urs Hofstetter. Der Kanton Aargau kommt nächstes Jahr über 700 Millionen Franken aus dem nationalen Finanzausgleich über. Damit ist der Aargau hinter Bern und Wallis auf Platz 3 der Nehmerkantone. Der Kanton Zug zahlt am meisten vor Zürich und Genf. Der Aarburger Kochibauer Franke trauert um seinen Verwaltungsratspräsident. Der Alexander Pieper sei letzten Samstag mit erst 42 an einem Herzinfarkt gestorben, bestätigt der Konzern eine Meldung von Inside Paradeplatz. In Zeien hat die Polizei letzte Nacht einen 23-jährigen Franzosen verhaftet, der vorher offenbar ein Auto aus einer Reparaturwerkstatt klauen wollte. Dummerweise war zu dem Zeitpunkt kurz nach den Zweien immer noch ein Angestellter in der Garage, wo der Franzose beim Einbruchversuch verwünscht hat. Und in Zarmersdorf sind in letzter Zeit immer wieder unbekannte Sprayer im Wald unterwegs. Laut dem Gemeinderat sind an verschiedenen Stellen Verbotstafeln und Holzbeigen mit Farbe vermögelt worden.
0: Es war 6:30 und hat doch recht bessert unterwegs auf den Strassen. Aktuell braucht ihr nur noch auf der Hauptstrasse eingangs Laufenburg von Sissel her 20 Minuten länger. Sonst haben wir nie mehr als 10 Minuten, die ihr verliert. Ich wünsche euch eine gute Fahrt. Gutes Heimkommen.
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0: Jetzt nach 6:30 meldet uns Bad Zurzach 17 Grad. Dazu hat im ganzen Argovialand viel Wolken, dürfte aber die nächsten Stunden trocken bleiben. Und am Morgen Mittwoch starten wir zuerst noch ohne Regenschirm im Tag mit 11 bis 12 Grad. Aber halt schon wieder viele Wolken. Die Sonne macht weiterhin Pause. Am Nachmittag kommt es dann wieder regnen. Das bei maximal 17 Grad.
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9: Ich bin die Biegerorgler. Guten Abend.
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9: Mehr als jede zweite Frau in der Schweiz bezweifelt, dass sie finanziell genügend für die Zukunft vorgesorgt hat. Das zeigt eine neue UBS-Studie. Trotzdem investiert gerade mal die Hälfte der Frauen in der Schweiz ihr Geld. Das habe dann auch Konsequenzen für die finanzielle Absicherung, sagt die Finanzbloggerin Angela Migind.
10: Führt dazu, dass Frauen halt dann schon weniger Rendite haben, also schlussendlich auch weniger Kapital, gerade auch langfristig sehen, weil so der Börse halt meistens um Jahrzehnte geht und nicht Jahre. Und wenn man dann später anfängt oder halt schlimmstenfalls gar nicht anfängt, hat man auch weniger.
9: Die Studie zeigt zudem, Frauen würden gar nicht erst investieren, weil sie denken, sie hätten nicht genug Geld dafür. Das Casino Neuenburg muss eine Buße von 570.000 Franken zahlen, weil 9 Personen weiterhin spielen konnten, obwohl sie mit einer Sperre belegt waren. Das Bundesgericht hat die Buße bestätigt. Wie aus dem Urteil hervorgeht, wussten die Verantwortlichen des Neuenburger Casinos oder hätten vermuten müssen, dass die gesperrten Personen unter Spielsucht litten. In der Schweiz ist zum ersten Mal ein Schwarzstorchpaar beim Brüten entdeckt worden. Ein Biologe entdeckte das brütende Paar im Kanton Waadt. Mit dem nun bestätigten Brutnachweis gehört der Schwarzstorch offiziell zu den Brutvogelarten der Schweiz. Ein Fußball-WM-Schiedsrichter aus Somalia darf nicht in die USA einreisen. Damit findet die WM ohne Afrika-Schiedsrichter des Jahres 2025 statt. Omar Artan werde die Einreise in die USA verweigert, teilt die FIFA mit. Die Grenzschutzbehörde habe entschieden, ein Reisender aus Somalia sei aufgrund von Bedenken im Rahmen der Sicherheitsüberprüfung nicht einreiseberechtigt. Stockender Verkehr hat es auf der A1 Nordring Zürich zwischen dem Limmatal Kreuz und dem Gubrisch-Tunnel. A1 Bern Richtung St. Gallen zwischen Zürich-Seebach und Wallisellen. A3 Westring Zürich zwischen Urdorf Süd und dem Limmatal Kreuz. Und A4 Winterthur Richtung Schaffhausen zwischen Winterthur Nord und Henkart.
11: In den nächsten Stunden dürfte es meistens trocken bleiben bei uns im Argovialand. Morgen Morgen brauchen wir den Regenschirm dann auch noch nicht. Wir starten aber mit vielen Wolken und nur gerade 11 bis 12 Grad. Am Nachmittag kommt es dann wieder regnen und wird morgen nicht wärmer als 17 Grad.
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11: Und Argovialand, wenn ihr jetzt gerade auf dem Weg ins Training seid mit euch im Verein, dann trommelt zuerst die Gespende noch schnell zusammen vor dem Einwärmen und sagt, hey, müsst ihr uns noch anmelden, hier in der Radio Argovia App, und zwar als coolsten Verein. 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Oder einfach einen schönen Abend.

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1: Mit dem Urs Hofstetter. Der Kanton Aargau kommt nächstes Jahr über 700 Millionen Franken aus dem nationalen Finanzausgleich über. Damit ist der Aargau hinter Bern und Wallis auf Platz 3 der Nehmerkantone. Der Kanton Zug zahlt am meisten vor Zürich und Genf. Der Aarburger Kochibauer Franke trauert um seinen Verwaltungsratspräsident. Der Alexander Pieper sei letzten Samstag mit erst 42 an einem Herzinfarkt gestorben, bestätigt der Konzern eine Meldung von Inside Paradeplatz. In Zeien hat die Polizei letzte Nacht einen 23-jährigen Franzos verhaftet, der vorher offenbar ein Auto aus einer Reparaturwerkstatt klauen wollte. Dummerweise war zu dem Zeitpunkt kurz nach den Zweinen immer noch ein Angestellter in der Garage, wo der Franzos beim Einbruchversuch verwünscht hat. Und in Zarmersdorf sind in letzter Zeit immer wieder unbekannte Sprayer im Wald unterwegs. Laut dem Gemeinderat sind an verschiedenen Stellen Verbotstafeln und Holzbeigen mit Farbe vermöglet worden.
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2: Ich bin die Biegerorgler. Guten Abend.
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2: Die EU-Kommission zwingt den Messenger-Dienst WhatsApp KI-Assistenten anderer Anbieter in der EU kostenlos zuzulassen. Der US-Konzern Meta, zu dem WhatsApp gehört, müsse die Maßnahmen innerhalb von 5 Werktagen umsetzen, teilt die EU-Kommission mit. Apple wehrt sich hingegen gegen die Vorgaben der EU. Die Siri-KI erscheint deshalb vorerst nicht auf iPhones in der EU. In der Schweiz wird die neue Siri-KI hingegen zur Verfügung gestellt. Frankreich hat gegen Israels rechtsextremen Finanzminister Smotrich wegen der Siedlungspolitik im Westjordanland ein Einreiseverbot erlassen. Das Einreiseverbot hätten auch Großbritannien, Kanada, Australien, Neuseeland und Norwegen verhängt. Es gehe darum, extremistische Siedler für Gewalt gegen palästinensische Zivilisten zur Rechenschaft zu ziehen. In der Schweiz ist zum ersten Mal ein Schwarzstorchpaar beim Brüten entdeckt worden. Ein Biologe entdeckte das brütende Paar im Kanton Waadt. Mit dem nun bestätigten Brutnachweis gehört der Schwarzstorch offiziell zu den Brutvogelarten der Schweiz. Ein Fußball-WM-Schiedsrichter aus Somalia darf nicht in die USA einreisen. Damit findet die WM ohne Afrika-Schiedsrichter des Jahres 2025 statt. Omar Artan werde die Einreise in die USA verweigert, teilt die FIFA mit. Die Grenzschutzbehörde habe entschieden, ein Reisender aus Somalia sei aufgrund von Bedenken im Rahmen der Sicherheitsüberprüfung nicht einreiseberechtigt. Aufpassen auf der A1 Zürich Richtung Bern. Auf der Höhe Wettigen hat es Gegenstände auf der Fahrbahn. Und A14 Luzern Richtung Zug. Zwischen Giesikon-Roth und der Verzweigung Rütihof Stau wegen Bauarbeiten.
3: In den nächsten Stunden dürfte es meistens trocken bleiben bei uns im Argovialand. Morgen Morgen brauchen wir den Regenschirm dann auch noch nicht. Wir starten aber mit vielen Wolken und nur gerade 11 bis 12 Grad. Am Nachmittag kommt es dann wieder regnen und wird morgen nicht wärmer als 17 Grad. Ich bin Nicole Bühler und wünsche allerseits einen schönen Dienstag oben.
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2: Die Themen haben heute Schlagzeilen gemacht. Guten Abend.
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2: Der ehemalige Eishockey-Nazi-Trainer Patrick Fischer gibt Fehler zu. In einem Interview sagt Fischer, er habe seine Verantwortung nicht wahrgenommen. Mary Milanovic.
3: Ein gefälschtes Covid-Zertifikat ist am Nationalmannschaftstrainer zum Verhängnis geworden. Das hat er gefälscht, damit er an die Olympischen Spiele auf Peking kann. Und wegen dem Zertifikat ist der Patrick Fischer kurz vor der Heim-WM entlassen worden. Jetzt sagt er, das hätte er tatsächlich nicht sollen machen.
4: Verantwortung als Nationaltrainer, klar. Das war nicht richtig. Ich hätte das damals als Nationalcoach nicht machen dürfen.
3: Er habe sich damals Sorgen gemacht um seine Gesundheit wegen der Impfung, sagt der Patrick Fischer. Weil er am Verband aber schon gesagt hat, dass er sich geimpft habe, sei eine Quarantäne in Peking unmöglich gewesen.
5: Der Ständerat will keine zusätzlichen Sonntagsverkäufe. Er lehnt eine Standesinitiative des Kantons Zürich ab. Die Zürcher grünliberalen Ständerätin Tiana Angelina Moser argumentiert, dass sich die Einkaufsbedürfnisse der Bevölkerung geändert hätten.
6: Heute wird buchstäblich rund um die Uhr eingekauft. Bereits heute wird häufig am Sonntag eingekauft, einfach online.
5: Gegner der Vorlage argumentierten mit tieferen Löhnen und zusätzlicher Belastung für das Verkaufspersonal. Nach dem Nein des Ständerats zu mehr Sonntagsverkäufen beschäftigt sich als nächstes der Nationalrat damit. Die Schweizer Bevölkerung ist grundsätzlich zufrieden mit ihren Versicherungsanbietern. Das zeigt eine neue Umfrage des Vergleichsdienstes Moneyland. Nicola Katomas.
7: Am meisten schätzt die Schweizer Bevölkerung an ihren Versicherungsanbietern die freundlichen Mitarbeitenden und der Kundendienst. Beide Aspekte schneiden laut der Umfrage mit der Note sehr gut ab. Kritischer sind die Befragten aber, wenn es um das Preis-Leistungs-Verhältnis und um die Höhe der Prämien geht. Im Vergleich zwischen den einzelnen Versicherern zeigt sich, am zufriedensten sind die Personen, die bei der Mobiliar versichert sind. Auf Platz 2 und 3 folgend gemäss der Umfrage in der TCS und Smile.
5: In den USA ist es nahe des Trainingscamps der Schweizer Nationalmannschaft zu einem Buschbrand gekommen. Zwischenzeitlich war das Feuer nur 5 Minuten vom Camp entfernt, bestätigt der Schweizer Fußballverband. Vor allem Hochspannungsleitungen waren vom Feuer bedroht. Die Feuerwehr hatte den Brand aber schnell unter Kontrolle. Auf das Tagesprogramm der Schweizer Nazi hatte er keinen Einfluss.
2: Unterwegs durchs Argovialand wünsche ich euch eine ganz gute und eine sichere Fahrt. Kommt gut an euch ins Ziel. Und es lohnt sich, vor Abfahrt immer noch schnell in die Radio Argovia App zu schauen, ob es dann irgendwo stockt oder staut. Dort haben wir euch nämlich alle Verkehrsmeldungen aktualisiert. Fahrt gut! Jetzt kommen wir zuerst einmal noch trocken durch. Morgen am Morgen auch noch, aber wir starten hier schon wieder mit vielen Wolken und nur gerade 11 bis 12 Grad. Morgen am Nachmittag kommt es dann wieder regnen, das bei maximal 17 Grad. Und Donnerstag, Freitag können wir auch noch zusammenfassen. Es bleibt nämlich wechselhaft, das heisst ein Haufen Wolken, manchmal scheuch, ein bisschen Sonne, aber eben auch immer mal wieder ein Gutsch Regen, das bei maximal 20 Grad. Ich bin Nicole Bühler, habt's gut.
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2: Die Themen haben heute Schlagzeilen gemacht. Guten Abend.
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2: Mehr als jede zweite Frau in der Schweiz bezweifelt, dass sie finanziell genügend für die Zukunft vorgesorgt hat. Das zeigt eine neue UBS-Studie. Trotzdem investiert gerade mal die Hälfte der Frauen in der Schweiz ihr Geld. Das habe dann auch Konsequenzen für die finanzielle Absicherung, sagt die Finanzbloggerin Angela Migind.
3: Es führt dazu, dass Frauen halt dann schon weniger Rendite haben, also schlussendlich auch weniger Kapital, gerade auch langfristig sehen, weil so der Börse halt meistens um Jahrzehnte geht und nicht Jahre. Und wenn man dann später anfängt oder halt schlimmstenfalls gar nicht anfängt, hat man auch weniger.
2: Die Studie zeigt zudem, Frauen würden gar nicht erst investieren, weil sie denken, sie hätten nicht genug Geld dafür. Der Ständerat will keine zusätzlichen Sonntagsverkäufe. Er lehnt eine Standesinitiative des Kantons Zürich ab. Mit mehr Sonntagsverkäufen würden die Leute nicht plötzlich mehr einkaufen, argumentiert die Luzerner Mitte-Ständerätin Andrea Gmür-Schönenberger.
4: Die Leute kaufen ihre Schuhe, Kleider oder Haushaltswaren nicht plötzlich dreimal, nur weil die Läden häufiger am Sonntag geöffnet sind.
2: Die Befürworter argumentierten, dass die Läden durch den steigenden Onlinehandel unter Druck geraten. Zudem hätte sich das Einkaufsverhalten der Menschen geändert. Nach dem Nein des Ständerats zu mehr Sonntagsverkäufen beschäftigt sich als nächstes der Nationalrat damit. Zug ist auch im kommenden Jahr der Kanton, der am meisten in den nationalen Finanzausgleich einzahlt. Dabei handelt es sich um mehr als eine halbe Milliarde Franken. Dahinter folgen Genf und Zürich. Auf der anderen Seite ist Bern mit Abstand der größte Nehmerkanton, schreibt die Eidgenössische Finanzverwaltung. Insgesamt fließt im nächsten Jahr mehr Geld von den finanzstarken Kantonen zu den finanzschwachen. Bundesrat und Parlament sollen Deepfakes und sexualisierte Gewalt im Internet konsequent bekämpfen. Tech-Konzerne sollen bei der Verbreitung sexualisierter Gewalt in die Pflicht genommen werden. Das fordert eine Petition der Internetinitiative. Die 25.000 Unterschriften der Petition wurden dem Justizdepartement übergeben. Die Berichte von betroffenen Schweizer Politikerinnen, Moderatorinnen und Influencerinnen seien keine Einzelfälle mehr. Wenn Deepfakes nicht jetzt bekämpft würden, sei es zu spät.
5: Unterwegs durchs Argovialand wünsche ich euch eine ganz gute und eine sichere Fahrt. Kommt gut an euer Ziel. Und es lohnt sich, vor Abfahrt immer noch schnell in die Radio Argovia App zu schauen, ob es denn irgendwo stockt oder staut. Dort haben wir euch nämlich alle Verkehrsmeldungen aktualisiert. Fahrt gut! Jetzt kommen wir zuerst einmal noch trocken durch, morgen am Morgen auch noch, aber wir starten hier schon wieder mit vielen Wolken und nur gerade 11 bis 12 Grad. Morgen am Nachmittag kann es dann wieder regnen, das bei maximal 17 Grad. Und Donnerstag, Freitag können wir auch noch zusammenfassen, es bleibt nämlich wechselhaft, das heisst ein Haufen Wolken, manchmal scheuch, ein bisschen Sonne, aber eben auch immer mal wieder ein Gutsch Regen, das bei maximal 20 Grad. Ich bin Nicole Bühler, habt's gut.
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2: Die Themen haben heute Schlagzeilen gemacht. Guten Abend.
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2: Der ehemalige Eishockey-Nazi-Trainer Patrick Fischer gibt Fehler zu. In einem Interview sagt Fischer, er habe seine Verantwortung nicht wahrgenommen. Mary Milanovic.
3: Ein gefälschtes Covid-Zertifikat ist am Nationalmannschaftstrainer zum Verhängnis geworden. Das hat er gefälscht, damit er an die Olympischen Spiele auf Peking kann. Und wegen dem Zertifikat ist der Patrick Fischer kurz vor der Heim-WM entlassen worden. Jetzt sagt er, das hätte er tatsächlich nicht sollen machen.
4: Verantwortung als Nationaltrainer, klar. Das war nicht richtig. Ich hätte das damals als Nationalcoach nicht machen dürfen.
3: Er habe sich damals Sorgen gemacht um seine Gesundheit wegen der Impfung, sagt der Patrick Fischer. Weil er am Verband aber schon gesagt hatte, dass er sich geimpft habe, sei eine Quarantäne in Peking unmöglich gewesen.
5: Die Schweizer Bevölkerung ist grundsätzlich zufrieden mit ihren Versicherungsanbietern. Das zeigt eine neue Umfrage des Vergleichsdienstes Moneyland. Nicola Katomas.
6: Am meisten schätzt die Schweizer Bevölkerung an ihren Versicherungsanbietern die freundlichen Mitarbeitenden und den Kundendienst. Beide Aspekte schneiden laut der Umfrage mit der Note sehr gut ab. Kritischer sind die Befragten aber, wenn es um das Preis-Leistungs-Verhältnis und um die Höhe der Prämien geht. Im Vergleich zwischen den einzelnen Versicherern zeigt sich, am zufriedensten sind die Personen, die bei der Mobiliar versichert sind. Auf Platz 2 und 3 folgend gemäss der Umfrage in der TCS und Smile.
2: Bundesrat und Parlament sollen Deepfakes und sexualisierte Gewalt im Internet konsequent bekämpfen. Tech-Konzerne sollen bei der Verbreitung sexualisierter Gewalt in die Pflicht genommen werden. Das fordert eine Petition der Internetinitiative. Die 25.000 Unterschriften der Petition wurden dem Justizdepartement übergeben. Die Berichte von betroffenen Schweizer Politikerinnen, Moderatorinnen und Influencerinnen seien keine Einzelfälle mehr. Wenn Deepfakes nicht jetzt bekämpft würden, sei es zu spät. Das Casino Neuenburg muss eine Buße von 570.000 Franken zahlen, weil 9 Personen weiterhin spielen konnten, obwohl sie mit einer Sperre belegt waren. Das Bundesgericht hat die Buße bestätigt. Wie aus dem Urteil hervorgeht, wussten die Verantwortlichen des Neuenburger Casinos oder hätten vermuten müssen, dass die gesperrten Personen unter Spielsucht litten. In 3 Fällen hätten die Spieler selbst ihren Ausschluss beantragt. Das Casino habe darauf aber nicht reagiert.
7: Unterwegs durchs Argovialand wünsche ich euch eine ganz gute und eine sichere Fahrt. Kommt gut an euch ins Ziel. Und es lohnt sich, vor Abfahrt immer noch schnell in die Radio Argovia App zu schauen, ob es denn irgendwo stockt oder staut. Dort haben wir euch nämlich alle Verkehrsmeldungen aktualisiert. Fahrt gut! Jetzt kommen wir zuerst einmal noch trocken durch, morgen am Morgen auch noch, aber wir starten hier schon wieder mit vielen Wolken und nur gerade 11 bis 12 Grad. Morgen am Nachmittag kann es dann wieder regnen, das bei maximal 17 Grad. Und Donnerstag, Freitag können wir auch noch zusammenfassen, es bleibt nämlich wechselhaft, das heisst ein Haufen Wolken, manchmal scheuch, ein bisschen Sonne, aber eben auch immer mal wieder ein gutes Regen, das bei maximal 20 Grad. Ich bin Nicole Bühler, habt's gut.
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2: Die Themen haben heute Schlagzeilen gemacht. Guten Abend.
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2: Der Ständerat will keine zusätzlichen Sonntagsverkäufe. Er lehnt eine Standesinitiative des Kantons Zürich ab. Mit mehr Sonntagsverkäufen würden die Leute nicht plötzlich mehr einkaufen, argumentiert die Luzerner Mitte-Ständerätin Andrea Gmür-Schönenberger.
3: Die Leute kaufen ihre Schuhe, Kleider oder Haushaltswaren nicht plötzlich dreimal, nur weil die Läden häufiger am Sonntag geöffnet sind.
2: Die Befürworter argumentierten, dass die Läden durch den steigenden Onlinehandel unter Druck geraten. Zudem hätte sich das Einkaufsverhalten der Menschen geändert. Nach dem Nein des Ständerats zu mehr Sonntagsverkäufen beschäftigt sich als nächstes der Nationalrat damit. Mehr als jede zweite Frau in der Schweiz bezweifelt, dass sie finanziell genügend für die Zukunft vorgesorgt hat. Das zeigt eine neue UBS-Studie. Trotzdem investiert gerade mal die Hälfte der Frauen in der Schweiz ihr Geld. Das habe dann auch Konsequenzen für die finanzielle Absicherung, sagt die Finanzbloggerin Angela Migind.
4: Es führt dazu, dass Frauen halt dann schon weniger Rendite haben, also schlussendlich auch weniger Kapital, gerade auch langfristig gesehen. Weil so der Börse halt meistens um Jahrzehnte geht und nicht Jahre. Und wenn man dann später anfängt oder halt schlimmstenfalls gar nicht anfängt, hat man auch weniger.
2: Die Studie zeigt zudem, Frauen würden gar nicht erst investieren, weil sie denken, sie hätten nicht genug Geld dafür.
5: National- und Ständerat sind sich nicht einig geworden, wie die 13. AHV-Rente finanziert werden soll. Nun muss die Einigungskonferenz einen Kompromiss ausarbeiten. Hat ihr Kompromissantrag keinen Erfolg im Parlament, wird die zusätzliche AHV-Rente im Dezember ohne Finanzierung ausbezahlt. Der Nationalrat hält immer noch daran fest, für die 13. Rente die Mehrwertsteuer zu erhöhen. Diese Aufstockungen sollen aber lediglich bis 2033 gelten. Der Ständerat hingegen will die Mehrwertsteuer und die Lohnbeiträge erhöhen und das ohne Befristung.
2: Die Opferhilfestellen in der Schweiz haben letztes Jahr 7% mehr Beratungen durchgeführt als im Vorjahr. Zugleich stiegen die ausbezahlten Entschädigungen und Genugtuungen laut dem Bundesamt für Statistik auf über 7 Millionen Franken. Vor allem weibliche Opfer oder Angehörige nahmen Beratungen in Anspruch. Fast jede fünfte Beratung war für Minderjährige. Die Beratungen betrafen am häufigsten Körperverletzungen oder Tätlichkeiten.
6: Unterwegs durchs Argovialand wünsche ich euch eine ganz gute und eine sichere Fahrt. Kommt gut an euch ins Ziel. Und es lohnt sich, vor Abfahrt immer noch schnell in die Radio Argovia App zu schauen, ob es denn irgendwo stockt oder staut. Dort haben wir euch nämlich alle Verkehrsmeldungen aktualisiert. Fahrt gut! Jetzt kommen wir zuerst einmal noch trocken durch, morgen am Morgen auch noch, aber wir starten hier schon wieder mit vielen Wolken und nur gerade 11 bis 12 Grad. Morgen am Nachmittag kann es dann wieder regnen, das bei maximal 17 Grad. Und Donnerstag, Freitag können wir auch noch zusammenfassen, es bleibt nämlich wechselhaft, das heisst ein Haufen Wolken, manchmal scheuch, ein bisschen Sonne, aber eben auch immer mal wieder ein gutes Regen, das bei maximal 20 Grad. Ich bin Nicole Bühler, habt's gut.
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